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1: Im Studio Holger Dilk. Das Stühlerücken in der Bundesregierung wird heute offiziell. Die alten und neuen Minister bekommen am Mittag von Bundespräsident Frank-Walter Steinmeier ihre Entlassungs- bzw. Ernennungsurkunden. Philipp Nitzig.
2: Damit wird Nina Wagen Kanzleramtsministerin, Carsten Lindemann Gesundheits- und Steffen Bilger Verkehrsminister. Ihren Amtseid im Bundestag sollen die neuen Minister dann im September ablegen. Da gibt's Verfassungsrechtler, die das kritisch sehen. Normalerweise finden Ernennung und Eid an einem Tag statt. Der Bundestag hat ja aber gerade Sommerpause. Alle Abgeordneten zurück nach Berlin zu holen, wäre aufwendig und teuer. Daher soll der Eid später nachgeholt werden.
1: Die nächste Hitzewelle bereitet Einsatzkräften und Einheimischen in den Waldgebieten im Süden Europas große Sorgen. Auch vielen Urlaubern machen die Brände einen Strich durch die Rechnung. Wer seinen Flug nicht antreten will, obwohl er weiter angeboten wird, bleibt meist auf den Kosten sitzen. Helfen kann eine Reiserücktrittsversicherung, sagt Julia Rehbein von der Verbraucherzentrale.
3: Aber die zahlt bei Naturkatastrophen regelmäßig nicht. Also bevor man eine Reiserücktrittsversicherung abschließt, sollte man immer einen Blick in die Bedingungen werfen, um eben zu wissen, wann zahlt sie überhaupt. Das ist ja regelmäßig der Fall, wenn man eben erkrankt. Naturkatastrophen eigentlich nicht. Vor Unterschriften Blick mal reinwerfen.
1: Die Grünen lehnen auch eine Verschärfung des Jugendstrafrechts nach dem Berliner CSD-Anschlag ab. Der Innenpolitiker von Notz verweist in der Rheinischen Post auf Experten, die länger Haftstrafen für junge Täter als möglichen Treiber weiterer Radikalisierung sehen. Zunächst müsse nun der Fall gründlich aufgearbeitet werden. Nach mehreren Tagen ohne gegenseitige Attacken meldet das US-Militär neue iranische Raketenangriffe. Demnach wurden alle Raketen auf einen Nahoststützpunkt abgefangen. Das US-Militär reagierte mit Gegenangriffen auf den Iran und auch auf den Irak, wo nach US-Angaben mit dem Iran verbündete Terroristen vermutet werden. Der Fußball-Weltverband FIFA will die Weltmeisterschaften teilweise privatisieren. Geplant ist ein neues Unternehmen. Davon sollen Anteile an Investoren verkauft werden. Die europäische UEFA erwägt offenbar bereits einen Boykott von FIFA-Veranstaltungen, berichtet Bloomberg. Die Folge wäre dann wohl eine WM ohne Teams aus Europa.
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4: Mit KI-Support. Trocken ist es gerade, dazu gibt es im Norden mal mehr, mal weniger Wolken, sonst ist es oft klarer. Später bleibt es meist sonnig und es wird richtig heiß. Am Nachmittag liegen die Höchstwerte zwischen 26 und 38 Grad. In den Alpen kann zum Abend vereinzelt ein Gewitter aufziehen. Morgen erst sonnig, dann kommen mehr Wolken rein, dazu maximal 39 Grad und ab und zu sind auch Schauer drin.

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2: 17. Oktober.
3: 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Jetzt spricht zu Ihnen Klaus Hornischer.
4: Liebe Hörer, am Anfang unserer heutigen Sendung möchte ich einige Verse aus dem Hebräerbrief, Kapitel 5, Verse 7 bis 9 lesen. Und er, Jesus, hat in den Tagen seines Fleisches Gebet und Flehen mit starkem Geschrei und Tränen geopfert zu dem, der ihn konnte von dem Tode aushelfen und ist auch erhört, darum, dass er Gott in Ehren hatte. Und wiewohl er Gottes Sohn war, hat er doch an dem, dass er litt, Gehorsam gelernt. Und da er vollendet war, ist er worden allen, die ihm gehorsam sind, eine Ursache zur ewigen Seligkeit. Dieses Textwort richtet unseren Blick auf eine Stunde im Leben Jesu, die wohl für immer unseren menschlichen Verstand von einer Wolke umhüllt bleibt, auf die Gethsemane-Stunde. Immer, wenn wir an diese Stunde denken, geht es uns wie den ersten Jüngern, die ihn dabei ein Stück weit noch begleiten konnten. Aber dann heißt es, er ging einen Steinwurf weiter. Er musste sich von ihnen losreißen und war nun ganz allein. Unser heutiges Textwort ist von jemand geschrieben, der vielleicht noch den einen oder anderen von jenen drei Jüngern kannte. Den Jüngern, die diese Stunde miterlebten, muss dieses starke Geschrei in unauslöschlicher Erinnerung geblieben sein, mit dem Jesus damals betete. Auch der heidnische, römische Hauptmann, der die Wache hatte bei der Kreuzigung Jesu, wurde durch Jesu Schrei erschüttert. Es heißt, und der Hauptmann, der dabei stand, als er sah, dass er mit solchem Geschrei verschied, schlug an seine Brust und sprach, dieser ist wahrhaftig Gottes Sohn gewesen. Warum musste Jesus durch diese dunkle Stunde gehen? Warum musste dieser Starke, der kurz vorher, vor seiner Verhaftung in den letzten Kampftagen in Jerusalem gegen alle Parteien in seinem Volk wie ein Löwe gekämpft hatte, durch eine Stunde gehen, wo er zitterte und sagte, er war doch der Sohn. Er lebte in völliger Übereinstimmung mit dem Vater im Himmel. Er kann wirklich sagen, meine Speise ist die, dass ich tue den Willen des, der mich gesandt hat, und vollende sein Werk. Oder an einer anderen Stelle, ich und der Vater sind eins. Warum musste er, der doch der Sohn war, durch eine solche Stunde gehen, in der ihm die Tränen ausbrachen und ein starker Schrei sich seiner Seele entrang? Darauf gibt es nur eine Antwort. Er musste aller Dinge seinen Brüdern gleich werden, auf dass er barmherzig würde und ein treuer hoher Priester vor Gott zu versöhnen die Sünden des Volks. Denn darin er gelitten hat und versucht ist, kann er denen helfen, die versucht werden. So wie Jesus in der Schule des Vaters Gehorsam gelernt hat, wird es auch von uns erwartet. Keiner wird in eine höhere Klasse versetzt, ehe er alles gelernt hat, was in der niederen Klasse zu lernen war. Von Jesus heißt es, dass er Gehorsam gelernt hat. Was heißt Gehorsam? Es gibt ihn nur, wenn uns etwas befohlen wird, was wir nicht mehr verstehen. Oft fällt es schon unseren Kindern schwer, Gehorsam zu üben. Sicher war das in unserer Kindheit nicht anders. Wie viele Gespräche müssen Eltern oft führen, bis die Kinder bereit sind, etwas zu tun, was man von ihnen verlangt? In der heutigen Erziehung ist Gehorsam für viele ein Fremd- oder Reizwort. Wie schade. Liebe Hörer, ist dies nicht unsere Not, dass wir den Gehorsam, den Gott von uns fordert, nicht aufbringen? Wir können nicht immer Ja sagen zu dem, was Gott uns nimmt oder fordert. Durch eigene Anstrengung schaffen wir das nicht. Gott muss uns dazu helfen. Er muss so nah bei uns sein, dass wir seine Hand fassen und nicht mehr loslassen. Nur dann wird es still in uns. Dann können wir gehorsam weitergehen durch alles hindurch, auch wenn Gott uns zu entschwinden droht, wollen wir dennoch bei ihm bleiben. Als der Vater im Himmel seinen Sohn Jesus Christus den Kreuzesweg befahl, da hat er nicht dem Schicksal getrotzt. Auch als die Menschen ihn verließen, seine Getreuesten, blieb er gehorsam. Er hat an dem Verrat des Judas und an der Verleugnung des Petrus gehorsam gelernt. Jesus, dem man keine Furcht anmerkte, als er vor seinen Feinden stand, fing an zu zittern und zu zagen, als er vor Gott stand, um gehorsam zu lernen. Er hat geschrien zum Vater aus der Nacht und aus der Ferne heraus und ist auch erhört worden, heißt es im biblischen Text. Der Vater hat ihn gestärkt. Dadurch ist er in allem unser Bruder geworden, auch im Schwersten, was wir zu lernen haben. Dabei fällt ein helles Licht von seinem Gebetskampf auf unseren Kampf, von seiner Gethsemane-Stunde auf unsere. Vielleicht stehst du auch gerade in einer besonderen Situation und Anfechtung. Dann darfst du das für dich in Anspruch nehmen. Jesus steht dir bei. Wir haben einen hohen Priester auf unserer Seite, der im Leiden Gehorsam gelernt hat. Er ist zur Rechten Gottes und vertritt uns. Was deine Not, Trauer oder Anfechtung auch sein mag, Jesus ist am Ort deiner Not ganz nahe bei dir. Damit kommen wir noch auf das Letzte und Allergrößte. Und da er vollendet war, ist er worden allen, die ihm gehorsam sind, eine Ursache zur ewigen Seligkeit. Gott will uns nicht vernichten, er will unsere Seligkeit. Christus hat darum diese ganze Last auf sich genommen. Er hat darum unser aller Leid verstehen gelernt und getragen, dass er vor Gott an unsere Stelle treten kann. Er allein ist dazu in der Lage. Er hat die Tür, die seit Adams Fall verschlossen war, das Tor zum Paradies wieder aufgestoßen. Jesus Christus hat am Kreuz von Golgatha für uns alle ein vollgültiges, ewiges Heil geschaffen. Im Gehorsam gegen den Vater im Himmel ist er unser Heiland und Retter geworden. Jetzt dürfen wir alle kommen und unser Leben ihm übergeben. Alle Menschen sind eingeladen, auch du, lieber Hörer. Hoffnungslose und orientierungslose Menschen, Menschen, die ohne Beziehung zu Gott leben, Menschen, die alles haben und doch keinen Halt haben, die ihre Lebenstage einfach sinnlos herunterspulen. Auch wenn du leer und ausgebrannt bist, du bist eingeladen, zu Jesus Christus, dem ewigen hohen Priester, zu kommen. Jesus Christus liegt jeder Mensch am Herzen. Jeden Zeitgenossen möchte er dorthin bringen, wo er hingehört, an das Vaterherz Gottes. Darum lädt Jesus Christus alle Menschen zu sich ein. Er sagt zu ihnen, komm her zu mir, der du fix und fertig bist. Ich will dich aufrichten. Komm her zu mir, der du dich abmühst und abschleppst aus eigener Kraft, vor Gott ins Reine zu kommen. Bei mir kannst du aufatmen, auch mit deiner Schuld, die vielleicht kein Mensch auf dieser Erde kennt. Ich warte darauf, dass ich sie dir vergeben kann. Komm her zu mir mit deinen Verletzungen und Wunden. Dafür bin ich am Kreuz gestorben. Ich gebe dir Leben aus der Fülle Gottes, meines Vaters. Komm her zu mir, der du dich wundgerieben hast an dem Leiden und Unrecht dieser Welt. Ich verstehe deinen Schmerz. Ich habe durch meine Wunden die Welt geheilt. Ich will auch dich heilen. Liebe Hörer, hören wir doch die gute Hirtenstimme unseres Herrn Jesu. Er will dich bei dem Vater vertreten. Du kannst bei ihm aufatmen, auch wenn wir in den Netzen der Sucht und des Aberglaubens gefangen sind. Wer den Namen des Herrn anrufen wird, soll gerettet werden. Das ist die klare Botschaft der Bibel. Mach doch Gebrauch davon, lieber Hörer, jetzt. Das alles kann geschehen, weil Jesus Christus gehorsam gelernt und damit ein volles Heil geschaffen hat. Es gilt jedem von uns, auch dir.

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1: Im Studio Holger Dilk. Das Stühlerücken in der Bundesregierung wird heute offiziell. Die alten und neuen Minister bekommen am Mittag von Bundespräsident Frank-Walter Steinmeier ihre Entlassungs- bzw. Ernennungsurkunden. Philipp Nitzig.
2: Damit wird Nina Wagen Kanzleramtsministerin, Carsten Lindemann Gesundheits- und Steffen Bilger Verkehrsminister. Ihren Amtseid im Bundestag sollen die neuen Minister dann im September ablegen. Da gibt's Verfassungsrechtler, die das kritisch sehen. Normalerweise finden Ernennung und Eid an einem Tag statt. Der Bundestag hat ja aber gerade Sommerpause. Alle Abgeordneten zurück nach Berlin zu holen, wäre aufwendig und teuer. Daher soll der Eid später nachgeholt werden.
1: Die nächste Hitzewelle bereitet Einsatzkräften und Einheimischen in den Waldgebieten im Süden Europas große Sorgen. Auch vielen Urlaubern machen die Brände einen Strich durch die Rechnung. Wer seinen Flug nicht antreten will, obwohl er weiter angeboten wird, bleibt meist auf den Kosten sitzen. Helfen kann eine Reiserücktrittsversicherung, sagt Julia Rehbein von der Verbraucherzentrale.
3: Aber die zahlt bei Naturkatastrophen regelmäßig nicht. Also bevor man eine Reiserücktrittsversicherung abschließt, sollte man immer einen Blick in die Bedingungen werfen, um eben zu wissen, wann zahlt sie überhaupt. Das ist ja regelmäßig der Fall, wenn man eben erkrankt. Naturkatastrophen eigentlich nicht. Vor Unterschriften Blick mal reinwerfen.
1: Die Grünen lehnen auch eine Verschärfung des Jugendstrafrechts nach dem Berliner CSD-Anschlag ab. Der Innenpolitiker von Notz verweist in der Rheinischen Post auf Experten, die länger Haftstrafen für junge Täter als möglichen Treiber weiterer Radikalisierung sehen. Zunächst müsse nun der Fall gründlich aufgearbeitet werden. Nach mehreren Tagen ohne gegenseitige Attacken meldet das US-Militär neue iranische Raketenangriffe. Demnach wurden alle Raketen auf einen Nahoststützpunkt abgefangen. Das US-Militär reagierte mit Gegenangriffen auf den Iran und auch auf den Irak, wo nach US-Angaben mit dem Iran verbündete Terroristen vermutet werden. Der Fußball-Weltverband FIFA will die Weltmeisterschaften teilweise privatisieren. Geplant ist ein neues Unternehmen. Davon sollen Anteile an Investoren verkauft werden. Die europäische UEFA erwägt offenbar bereits einen Boykott von FIFA-Veranstaltungen, berichtet Bloomberg. Die Folge wäre dann wohl eine WM ohne Teams aus Europa.
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4: Mit KI-Support. Trocken ist es gerade, dazu gibt es im Norden mal mehr, mal weniger Wolken, sonst ist es oft klarer. Später bleibt es meist sonnig und es wird richtig heiß. Am Nachmittag liegen die Höchstwerte zwischen 26 und 38 Grad. In den Alpen kann zum Abend vereinzelt ein Gewitter aufziehen. Morgen erst sonnig, dann kommen mehr Wolken rein, dazu maximal 39 Grad und ab und zu sind auch Schauer drin.

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1: Liebe Hörer, in der Passionszeit, besonders in der Karwoche, begegnete unser Herr Jesus Christus der feindlichen Welt. Viele Menschen waren in das Geschehen des Leidens und Sterbens des Gottessohnes verwickelt. Wenn wir in den Evangelien über das Ende unseres Herrn nachlesen, sind wir zu einer Gerichtsverhandlung geladen. Hier wurde einem Mann der Prozess gemacht, weil er sich in seinem Reden und Handeln ganz auf Gott berief. In einem Schnellverfahren glaubten die damaligen Richter, diese Sache erledigen zu können. Auch der Statthalter Pontius Pilatus als Vertreter des römischen Rechtsstaates wollte die Angelegenheit so schnell wie möglich vom Tisch haben. Es war ihm, dem Vertreter des Rechts, offenbar peinlich, jemanden zu verurteilen, von dessen Schuld er nicht überzeugt war. Jeder spürte ihm die Nervosität ab. Das spürte man auch einem der Jünger Jesu ab, nämlich Judas. Er hatte ja bekanntlich seinen Meister für 30 Silberlinge an die jüdischen Führer verraten. Plötzlich erschien er nochmals vor den Männern des jüdischen Gerichtshofes. Ich habe Unrecht getan, dass ich unschuldiges Blut verraten habe. Er wollte die Sache in Ordnung bringen. Er wollte mit der Unrechtssache nichts mehr zu tun haben. Er nicht, Pilatus nicht, auch wir Menschen nicht. Alle waschen wir unsere Hände in Unschuld. Keiner will für den Justizmord an Jesus, der letztendlich auf Gott abzielte, haftbar gemacht werden. Wie Pilatus und Judas würden wir Menschen uns gerne aus dieser Gerichtsverhandlung heraushalten, nur als unbeteiligte Zuschauer den Prozess Jesu beobachten. Es geht um den Freispruch persönlicher Haftung, um die Ablösung der Schuld. Niemand will schuldig sein, auch wir nicht. Darum wälzen wir gerne unsere Schuld auf andere ab. Schuld hat immer der andere. Das ist in der Ehe so, in der Familie, im Betrieb, oft auch in der Gemeinde. Aber die anderen lassen das nicht gelten. Da siehe du zu. Es ist deine Sache, wie du mit deinen Problemen und mit deinem schlechten Gewissen fertig wirst. Liebe Hörer, Schuld wird nicht gelöst durch Wiedergutmachung. Judas versuchte das. Er brachte den Judaslohn wieder zurück. Mit 30 Silberlingen hatte man ihn abgefunden. Das war genau der Preis, den man nach jüdischem Recht für einen Sklaven bezahlte. Mehr hatten die Männer des Hohen Rates nicht für Jesus übrig. Haben wir mehr für ihn übrig? Oder werten wir ihn auch nur als unseren Handlanger, der für uns da sein muss? Unser Verhalten spricht deutlicher als unser Mund. Dem heutigen, selbstbewussten, emanzipierten Geschlecht fällt es sicherlich schwer, die Herrschaft Jesu anzuerkennen. Manche halten es wohl mit dem Vorkämpfer des Herrenmenschen Nietzsche, der sich einredete, wenn es einen Gott gäbe, wie könnte ich es aushalten, kein Gott zu sein? Ebenso benehmen wir uns oft. Dann klingt unser Christusbekenntnis wie der geheuchelte Gruß des Verräters. Dieser Judaskuss brennt. Und es brennt der Judaslohn in unseren Händen, den wir für Christus eingetauscht haben. Ich habe Unrecht getan, dass ich unschuldiges Blut verraten habe, gestand Judas. Aber er wollte es wieder in Ordnung bringen. Er war noch Idealist. Er wollte wieder gut machen, was völlig anders gelaufen war. Er wollte Jesus zur Revolution des Rechts und zur Befreiung der Bedrückten drängen. Er hatte das Ziel im Auge, den Heiland zum allseits erwarteten Schritt der entscheidenden Aktion zu bewegen. Von daher kam auch sein Einwand gegen die Verschleuderung der köstlichen Salbe bei der Salbung in Bethanien. Man hätte die Salbe, die einen Wert von 30 Silberlingen hatte, das ist der zehnfache Wert, den man für Jesus zahlte, verkaufen sollen und dann dieses Geld unter die Armen verteilen sollen. Judas war ein guter Rechner. Er wollte, dass Jesus zur Geltung kommen sollte in dieser Welt. Aber Jesus wollte die Menschen nicht kaufen. Er wollte sie für Gott gewinnen. Zu spät erkannte Judas dieses Ziel. Darum strengte Judas die Wiederherstellung eines Unschuldigen an. Aber die Herren vom Hohen Rat nahmen sein Bemühen nicht an. Mit dem Blutgeld wollten sie nichts zu tun haben. Sie nahmen es nicht an. Judas warf es voller Wut in den Tempel und beging anschließend Selbstmord. Er nahm seine Schuld mit in den Tod. Anders ging der Weg des Pilatus weiter. Er verdankte seine Machtstellung dem römischen Kaiser. Er war Realist. Noch während der Verhandlung über Jesus hatte seine Frau ihn wissen lassen, habe du nichts zu schaffen mit diesem Gerechten, denn ich habe heute viel erlitten im Traum um seinetwillen. Er warb beim Volk für seinen Freispruch um Verständnis. Die Antwort der Volksmenge lautete: Kreuzige ihn. Das war eine Strafe für Sklaven und Aufrührer. So dachte das Volk über Jesus. Wie vielen Menschen hatte Jesus geholfen? Gilt auch hier das Wort vom Undank als Lohn? Pilatus wusch seine Hände theatralisch in einem silbernen Becken. Ich bin unschuldig an seinem Blut. Seht ihr zu. Aber damit wurde seine Schuld nicht abgewaschen. Er hatte noch einen anderen Plan. Er stellte ihnen einen Attentäter und Terroristen auf die Bühne und fragte das Volk: Wen wollt ihr frei bekommen? Barabbas oder Jesus? Hier ein Verbrecher, dort ein Wohltäter und Gewaltloser, der Heiland. Das Volk entschied sich für den Gewaltmenschen. Barabbas, ein zum Tode verurteilter Attentäter, wurde freigestellt und amnestiert. Er durfte noch einmal leben. Wir wissen nicht, wie sich der Amnestierte hinterher verhielt. Hatte er sich gewandelt in Gedanken an den, der für ihn in den Tod ging, der das Todesurteil an seiner Stelle durchlitt, oder hatte er zur alten Schuld neue hinzugefügt? Wenn wir die Berichte über Jesu Ende in den Evangelien lesen, erfahren wir, wie die Menschen Spott und Scherz mit Jesus, dem Reinen und Unschuldigen, trieben. Sie machten ihn ganz unbewusst zum König aller Schuldbeladenen und Todeskandidaten. Hier hatte sich Gott selber entschieden für die Ablösung unserer Schuld. Es gab keinen anderen Weg zu unserer Errettung. Judas, Pilatus und seine Frau waren an Jesus Christus gescheitert. Sie wussten nichts mit Jesus anzufangen. Wie sieht es bei uns aus? Weil das Kreuz vor den Toren Jerusalems stand und weil an diesem Kreuz der einzige Schuldlose starb, gibt es für uns Sünder die Möglichkeit, unser Leben dem Sohn Gottes zu übergeben und ihn um Vergebung unserer Schuld zu bitten. Wir müssen also nicht mehr versuchen, uns selbst zu erlösen. Jesus Christus hat es schon getan. Hast du das vollbrachte Heil schon angenommen, lieber Hörer? Was sich am Kreuz von Golgatha ereignete, geschah stellvertretend für uns. Es hätte an uns vollzogen werden müssen. Jesus ist um unserer Sünde willen dahingegeben, sagt Paulus im Römerbrief, Kapitel 4, Vers 25. Nur Jesus Christus kann unsere Schuld ablösen, aber wir müssen sie ihm bringen und ihn um Vergebung bitten und die Herrschaft unseres Lebens ihm übergeben. Wir brauchen uns nicht mehr allein abzuschleppen mit unseren Lasten und Leiden. Er ist an unsere Stelle getreten und hat unsere Not zu der seinen gemacht. Ich darf jetzt im Glauben in diesen neuen Stand eintreten. Gerettet für Zeit und Ewigkeit ist, wer dieses vollbrachte Opfer für sich in Anspruch nimmt. Es gibt jetzt Vergebung und Befreiung, neues Leben aus Gott, weil Jesus den Abgrund der Sünde überbrückt hat. Denn er, Gott, hat den, der von keiner Sünde wusste, für uns zur Sünde gemacht, damit wir in ihm die Gerechtigkeit würden, die vor Gott gilt.

0: Liebe Zuhörer, wir leben in einer multikulturellen Gesellschaft. Nicht nur, dass in unserer unmittelbaren Nachbarschaft Menschen der verschiedensten Religionen leben, nein, auch im sogenannten christlichen Lager gibt es viele Variationen und Gruppierungen. Ein Phänomen ist, dass alle behaupten, sie hätten den einzig wahren Gott in ihrer Religion. Wenn ich Menschen anspreche, um ihnen ein Zeugnis zu geben, dann höre ich oft: Ich habe meine Religion. Ist nicht in jeder Religion ein Fünkchen Wahrheit? Und wie man so schön sagt, führen nicht alle Wege nach Rom? Oder gibt es vielleicht doch zuverlässige Antworten auf diese Fragen? Eines ist dabei aber sicher, liebe Zuhörer. Diese Antworten können nicht von uns kommen, weil wir alle irgendwie geprägt sind. Die Antworten auf die zentralen Fragen unserer Existenz und die Frage nach Gott kann nur jemand beantworten, der außerhalb von uns steht und der von sich sagen kann: Ich bin die Wahrheit, nämlich Gott selbst. 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Ich wünsche Ihnen von Herzen den Frieden Gottes und seine Bewahrung in allen Situationen Ihres Lebens.
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2: Im Studio Holger Dilk. Nach vielen Spekulationen und Diskussionen werden die Personalwechsel in der Bundesregierung heute offiziell. Bundespräsident Steinmeier übergibt die Entlassungs- und Ernennungsurkunden an die alten und neuen Minister. Philipp Nitzig.
3: Kanzler Merz hofft damit wahrscheinlich auf mehr Ruhe in seiner Partei. Gerade für seinen Umgang mit noch Verkehrsminister Schnieder musste er sich ja ordentlich was anhören. Nachdem die Minister dann durch sind, steht am Nachmittag noch die Wahl des Unionsfraktionschefs im Bundestag an. Thorsten Frey soll da Jens Spahn beerben. Sein Rücktritt im Zuge der Leihmutterdebatte hatte das Personalkarussell ja ursprünglich erst in Gang gesetzt.
2: Kleine Lichtblicke in den Waldbrandgebieten im Süden Europas. In mehreren Orten in Frankreich und Spanien dürfen Bewohner zurück in ihre Häuser. Gelöscht sind die Brände aber noch lange nicht. Indirekt betroffen sind auch viele Urlauber. Pauschalreisen werden bei einer Absage natürlich erstattet. Individuelle Reisen oft nicht, sagt Julia Rehbein von der Verbraucherzentrale.
4: Wenn ich mir das alles selber zusammengestellt habe und dann eben nicht fahren möchte, wenn der Flug stattfindet in die Region, wenn ich vor Ort ein Hotel gebucht habe und das grundsätzlich eben angeboten wird, die Unterkunft. In dem Fall, dass ich eigentlich dort sein könnte, nur eben nicht mehr möchte, sieht das für Individualreisende natürlich schlecht aus.
2: An den Plänen von Bundesinnenminister Dobrindt für ein schärferes Strafrecht nach dem CSD-Anschlag in Berlin gibt es Kritik. Der grünen Innenpolitiker von Notz bezweifelt in der Rheinischen Post, dass elektronische Fußfesseln Anschläge verhindern könnten, weil Gefährder sich davon nicht abschrecken ließen. Die Lage zwischen den USA und dem Iran spitzt sich wieder zu. Nach mehreren Tagen ohne Angriffe haben sich beide Seiten in der Nacht erneut gegenseitig attackiert. Das könnte sich auch wieder auf die Ölpreise auswirken. Die waren zuletzt runtergegangen. Der Fußball-Weltverband FIFA will die Weltmeisterschaften teilweise privatisieren. Geplant ist ein neues Unternehmen. Davon sollen Anteile an Investoren verkauft werden. Die europäische UEFA erwägt offenbar bereits einen Boykott von FIFA-Veranstaltungen, berichtet Bloomberg. Die Folge wäre dann wohl eine WM ohne Teams aus Europa.
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5: Mit KI-Support. Sonnig ist es heute, höchstens mal ein paar Wolken im Norden und im Nordosten, sonst setzt sich die Sonne ziemlich klar durch und es bleibt trocken. Richtung Abend werden die Wolken an den Alpen etwas mehr, da kann dann auch mal ein Gewitter aufziehen. Dazu wird es richtig heiß, mit Höchstwerten von 26 bis 38 Grad. Morgen bleibt es sehr heiß, maximal bis 39 Grad, später ziehen aber von Westen her Schauer und auch Gewitter rein.

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1: Liebe Zuhörer, heute geht es um den Teufelskreis der Entmutigung. Sicher kennen Sie auch aus Ihrem Leben Entmutigungen. Da sind plötzlich Umstände, die uns weismachen wollen, dass alles eigentlich gar keinen Sinn hat. Da ist eine gläubige Ehefrau, die schon 10 oder 20 Jahre für die Errettung ihres Mannes betet. Immer und immer wieder hat sie den Herrn angefleht, dass er ihn retten solle. Und plötzlich befindet sie sich mitten im Teufelskreis der Entmutigung. Plötzlich sind Gedanken da wie, ach, wahrscheinlich ist er ein hoffnungsloser Fall. Vielleicht will der Herr gar nicht, dass er gläubig wird. Nein, das Beten hat keinen Zweck mehr. Und gleichzeitig erscheinen die Verheißungsworte der Bibel in einem ganz anderen Licht. Ja, der Herr Jesus hat zwar gesagt, was ihr in meinem Namen bitten werdet, das will ich euch geben, aber wahrscheinlich gilt das eben nicht für mich und für mein Anliegen. Irgendwie muss das anders gemeint sein. Und plötzlich verliert das gesamte Gebetsleben seine Kraft, weil man nicht mehr den Verheißungen der Bibel vertraut. Nicht nur das Gebetsleben verliert seine Kraft, sondern es geht auch in anderen Bereichen des Glaubenslebens abwärts. Entmutigungen im Leben eines Christen sind eigentlich nichts Ungewöhnliches. Es ist nur die Frage, wie wir richtig damit umgehen, sodass die augenblickliche Entmutigung uns nicht aus der Bahn in der Nachfolge des Herrn Jesus wirft, sondern zu einer Glaubensprüfung wird, die letztlich unseren Glauben stärkt. So erging es zum Beispiel dem Apostel Paulus, der uns von seiner Krise in 2. Korinther 1, Vers 8 berichtet. Denn wir wollen euch, liebe Brüder, nicht verschweigen die Bedrängnis, die uns in der Provinz Asien widerfahren ist, wo wir über die Maßen beschwert waren und über unsere Kraft, so dass wir auch am Leben verzagten und es bei uns selbst für beschlossen hielten, wir müssten sterben. Die ständigen Angriffe und Widerstände bei der Verkündigung des Evangeliums haben dem Apostel ziemlich zugesetzt. Immer und immer wieder Widerstand. Fliegende Steine, harte verbale Auseinandersetzungen, tätliche Angriffe, Schläge und Peitschenhiebe, Gefängnis. Wer von uns käme hier nicht an den Punkt der Entmutigung? Aber der Herr stand dem Paulus in jeder Sekunde seines Wirkens treu zur Seite. Auch da, wo er es nicht immer gespürt hat und wo der Glaube die Situation nicht sofort verändert hat. Der Herr war bei ihm und hat ihn durchgebracht und ihm gezeigt, wie wichtig es ist, auch in den allergrößten Prüfungen und Bedrängnissen unbeirrt zu vertrauen. Und so konnte Paulus im Rückblick auf diese schlimme Zeit bekennen, und ich lese jetzt die Verse 9 und 10, das geschah aber, damit wir unser Vertrauen nicht auf uns selbst setzten, sondern auf Gott, der die Toten auferweckt, der uns aus solcher Todesnot errettet hat und erretten wird. Auf ihn hoffen wir, er werde uns auch hinfort erretten. Interessant. Der Herr lässt manchmal Entmutigungen zu, um unseren Glauben zu stärken, um uns in schwierigen Situationen noch tiefer in die Geborgenheit unseres Herrn zu führen. Von einem ganz drastischen Beispiel des Teufelskreises der Ermutigung berichtet uns Asaf in Psalm 73. Asaf erinnert sich zurück und bekennt in Vers 2, »Ich aber wäre fast gestrauchelt mit meinen Füßen. Mein Tritt wäre beinahe geglitten, denn ich ereiferte mich über die Ruhmredigen, als ich sah, dass es den Gottlosen so gut ging.« Eine ganz gefährliche Variante der Entmutigung ist der neidische Blick auf das scheinbare Glück des Gottlosen. Kennen wir das nicht auch? Wie viel Mühe geben wir uns, unsere Liebe zu unserem Herrn dadurch auszudrücken, indem wir konsequent, ehrlich und treu sind, indem wir Gottes Gebote halten, weil wir wissen, dass sie uns den richtigen Weg zeigen. Doch es kann vorkommen, dass wir müde werden, Krankheit und andere Nöte uns begegnen und wir dann in großer Gefahr stehen. Wenn wir jetzt auf den ungläubigen Nachbarn blicken, von dem wir vielleicht wissen, dass er es mit der Ehrlichkeit nicht so genau nimmt, dass er den Sonntagvormittag im Bett verbringt und es sich gut gehen lässt, dass er beruflich vorankommt und das Leben aus vollen Zügen genießt, dann besteht wirklich die Gefahr, in Schleudern zu kommen. Er strotzt vor Gesundheit, obwohl er nicht an Gott glaubt. Er kann sich so vieles leisten, was ich mir nicht leisten kann, obwohl er nicht an Gott glaubt. Da stimmt doch etwas nicht. Habe ich falsch gelebt? Nehme ich es vielleicht zu genau mit dem Glauben und den Geboten Gottes? Ja, genau so ging es dem Asaf. Er sagt in Vers 12, siehe, das sind die Gottlosen. Sie sind glücklich in der Welt und werden reich. Soll es denn umsonst sein, dass ich mein Herz rein hielt und meine Hände in Unschuld wasche? Ich bin doch täglich geplagt und meine Züchtigung ist alle Morgen da. So sann ich nach, ob ich's begreifen könnte, aber es war mir zu schwer. Und schon befindet sich Asaf im Teufelskreis der Entmutigung. Aus dem Entmutigtsein über die eigene Situation folgt das sich Öffnen für die Gedanken, die Gottes Verheißungen und seine Heiligkeit und Treue in Frage stellen. Ein wahrer Teufelskreis. Soll es denn umsonst sein? Oder mit anderen Worten, ist Gott etwa ungerecht? Asaf mag über diesen Gedanken erschrocken sein. Und nun kommen wir zu der entscheidenden Wende im Erfahrungsbericht des Asaf. Nochmal ab Vers 16. So sann ich nach, ob ich's begreifen könnte, aber es war mir zu schwer. Und nun bitte genau zuhören, bis ich ging in das Heiligtum Gottes und merkte auf ihr Ende. Auch hier die Parallele zu Paulus. Der total Entmutigte schleppt sich mit letzter Kraft an das Herz des himmlischen Vaters. Asaf weigert sich, seine Gedanken weiter von dem Teufelskreis der Entmutigung bestimmen zu lassen. Gott öffnet ihm die Augen, so dass er seine eigene Situation und auch die Situation des beneideten Gottlosen von Gottes Warte aus erkennen kann. Und plötzlich geht ihm ein Licht auf. Und es wird ihm alles klar. Er sieht, dass das scheinbare Glück des Gottlosen auf ganz, ganz wackeligen Beinen steht. Es ist nur von kurzer Dauer. Dann ist das Leben des Ungläubigen vorbei. Und er geht in die ewige Hölle. Wir lesen, ja, du stellst sie auf schlüpfrigen Grund und stürzest sie zu Boden. Wie werden sie plötzlich zunichte? Sie gehen unter und nehmen ein Ende mit Schrecken. Und plötzlich wird es Asaf bewusst. Und diesen Menschen habe ich beneidet? Wegen seiner luxuriösen Wohnung oder seiner strotzenden Gesundheit habe ich mich dazu verführen lassen, an Gottes Gerechtigkeit zu zweifeln? Asaf bekennt, da war ich ein Narr und wusste nichts. Wie froh ist er dann darüber geworden, dass Gott ihm endlich Durchblick geschenkt hat. Nein, nie und nimmer möchte ich mit dem tauschen, der vielleicht 100-mal mehr auf dem Bankkonto hat als ich, aber dafür keine Sündenvergebung und kein ewiges Leben. Auch wenn er beruflich ganz oben steht und jedes Jahr 2-mal in die Südsee seinen Urlaub verbringt, dann will ich gerne darauf verzichten und stattdessen mich an meinen Herrn und Gott freuen, der einen guten Plan für mein Leben hat und für mich sorgt, auch dann, wenn es einmal durch Schwierigkeiten hindurchgeht. Und so macht es Asaf vor dem Herrn fest. Egal, wie es ihm geht, egal, ob Entmutigungen da sind oder nicht, er sagt, dennoch bleibe ich stets an dir, denn du hältst mich bei meiner rechten Hand. Du leitest mich nach deinem Rat und nimmst mich am Ende mit Ehren an. Wenn ich nur dich habe, so frage ich nichts nach Himmel und Erde. Das ist meine Freude, dass ich mich zu Gott halte und meine Zuversicht setze auf Gott, den Herrn, dass ich verkündige all dein Tun. Jetzt hat Asaf den Teufelskreis der Entmutigung verlassen, obwohl sich wahrscheinlich an der äußeren Situation nicht viel geändert haben wird. Asafs Probleme waren wahrscheinlich immer noch dieselben. Die prächtige Villa des Gottlosen befand sich immer noch in seiner Nachbarschaft. Aber nicht mehr dorthin geht jetzt sein Blick, sondern hin zu seinem Herrn. Hebräer 12, Vers 2: Lasst uns aufsehen zu Jesus, dem Anfänger und Vollender des Glaubens. Und wenn jetzt einer meiner Zuhörer sagt, ja, aber die momentanen Umstände sind doch so schwer und fast unerträglich. Ich vertraue meinem Herrn und ich will ihm treu bleiben bis ans Ende, aber ich habe Angst, dass die Entmutigungen so stark werden, dass sie mich erdrücken und ich doch aufgebe. Dann darf ich Ihnen noch einmal etwas aus dem Erfahrungsschatz des Paulus weitergeben. Zunächst aus 1. Korinther 10, Vers 13. Gott ist treu, der euch nicht versuchen lässt über eure Kraft, sondern macht, dass die Versuchung so ein Ende nimmt, dass ihr es ertragen könnt. Die Last der augenblicklichen Not und Anfechtung ist von Gott abgewogen, und er wird dafür sorgen, dass sie ihnen rechtzeitig wieder von den Schultern genommen wird. Und noch ein zweites Wort der Ermutigung für solche, die schon lange für die Verwandten und Nachbarn beten, die sich liebevoll um so viele Menschen kümmern und sich für sie in der Hoffnung einsetzen, dass sie doch ihre Herzen erweichen lassen. Hier macht Gottes Wort ihnen in Galater 6, Vers 9 viel, viel Mut. Lasst uns aber Gutes tun und nicht müde werden, denn zu seiner Zeit werden wir auch ernten, wenn wir nicht nachlassen. Wir wollen noch beten. Danke, Herr Jesus Christus, für die Gewissheit, dass deine Wege vollkommen sind und du immer zur rechten Zeit in die Nöte deiner geliebten Kinder eingreifst. Bitte stärke unser Vertrauen und lass uns gute und treue Mitarbeiter sein, die sich durch nichts und niemanden daran hindern lassen, dir treu zu dienen, bis du wiederkommst. Amen.

Liebe Zuhörer, wir leben in einer unsicheren Welt. Es gibt nur eins, was wirklich sicher ist. Jeder von uns wird einmal sterben. Aber was kommt danach? Die meisten Menschen möchten einmal in den Himmel kommen. Was immer sie sich auch darunter vorstellen. Deswegen ist es eine interessante Frage: Wie komme ich denn in den Himmel? Was immer wir uns auch ausdenken oder hoffen, es zählt nur das, was Gott uns durch die Bibel sagt. Schließlich ist der Himmel sein Wohnort. 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
1: Im Studio Holger Dilk. Nach vielen Spekulationen und Diskussionen werden die Personalwechsel in der Bundesregierung heute offiziell. Bundespräsident Steinmeier übergibt die Entlassungs- und Ernennungsurkunden an die alten und neuen Minister. Philipp Nitzig.
2: Kanzler Merz hofft damit wahrscheinlich auf mehr Ruhe in seiner Partei. Gerade für seinen Umgang mit noch Verkehrsminister Schnieder musste er sich ja ordentlich was anhören. Nachdem die Minister dann durch sind, steht am Nachmittag noch die Wahl des Unionsfraktionschefs im Bundestag an. Thorsten Frey soll da Jens Spahn beerben. Sein Rücktritt im Zuge der Leihmutterdebatte hatte das Personalkarussell ja ursprünglich erst in Gang gesetzt.
1: Kleine Lichtblicke in den Waldbrandgebieten im Süden Europas. In mehreren Orten in Frankreich und Spanien dürfen Bewohner zurück in ihre Häuser. Gelöscht sind die Brände aber noch lange nicht. Indirekt betroffen sind auch viele Urlauber. Pauschalreisen werden bei einer Absage natürlich erstattet. Individuelle Reisen oft nicht, sagt Julia Rehbein von der Verbraucherzentrale.
3: Wenn ich mir das alles selber zusammengestellt habe und dann eben nicht fahren möchte, wenn der Flug stattfindet in die Region, wenn ich vor Ort ein Hotel gebucht habe und das grundsätzlich eben angeboten wird, die Unterkunft. In dem Fall, dass ich eigentlich dort sein könnte, nur eben nicht mehr möchte, sieht das für Individualreisende natürlich schlecht aus.
1: An den Plänen von Bundesinnenminister Dobrindt für ein schärferes Strafrecht nach dem CSD-Anschlag in Berlin gibt es Kritik. Der grünen Innenpolitiker von Notz bezweifelt in der Rheinischen Post, dass elektronische Fußfesseln Anschläge verhindern könnten, weil Gefährde sich davon nicht abschrecken ließen. Die Lage zwischen den USA und dem Iran spitzt sich wieder zu. Nach mehreren Tagen ohne Angriffe haben sich beide Seiten in der Nacht erneut gegenseitig attackiert. Das könnte sich auch wieder auf die Ölpreise auswirken. Die waren zuletzt runtergegangen. Der Fußball-Weltverband FIFA will die Weltmeisterschaften teilweise privatisieren. Geplant ist ein neues Unternehmen. Davon sollen Anteile an Investoren verkauft werden. Die europäische UEFA erwägt offenbar bereits einen Boykott von FIFA-Veranstaltungen, berichtet Bloomberg. Die Folge wäre dann wohl eine WM ohne Teams aus Europa.
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4: Mit KI-Support. Sonnig ist es heute, höchstens mal ein paar Wolken im Norden und im Nordosten, sonst setzt sich die Sonne ziemlich klar durch und es bleibt trocken. Richtung Abend werden die Wolken an den Alpen etwas mehr, da kann dann auch mal ein Gewitter aufziehen. Dazu wird es richtig heiß, mit Höchstwerten von 26 bis 38 Grad. Morgen bleibt es sehr heiß, maximal bis 39 Grad, später ziehen aber von Westen her Schauer und auch Gewitter rein.

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Vorsicht, Falschgeld. Lieber Zuhörer, gerade war ich auf der Bank und habe etwas Geld abgehoben. Einige funkelnagelneue 50-Euro-Scheine waren auch dabei. Ich betrachte sie aufmerksam. Ob sie wirklich echt sind? Man hört ja so viel von Falschgeld und möchte sich natürlich keinen falschen 50er unterjubeln lassen. Wie kann ich nun herausfinden, ob ich echte Scheine in der Hand halte oder ob es geschickte Fälschungen sind? Ach ja, da gibt es ja verschiedene Merkmale. Vor allen Dingen den sogenannten Sicherheitsfaden. Man entdeckt ihn, wenn man den Geldschein gegen eine Lampe hält. Ja, er ist wirklich da. Und nicht etwa nur aufgedruckt, wie es die Geldfälscher machen. Und dann auf der rechten Seite dieser Silberstreifen. Wenn man den Geldschein bewegt und den Einfall des Lichtes verändert, werden verschiedene Symbole und verschiedene Farben sichtbar. Und dann gibt es noch eine Reihe anderer Merkmale, über die man sich am besten bei der Bank informieren sollte. Heute geht es in dieser Radiosendung nicht um Geldfälscher, sondern um Organisationen, die auf dem religiösen Gebiet geistliches Falschgeld weitergeben. In unserem Lande gibt es eine große Anzahl verschiedener Sekten. Besonders gefährlich sind solche, die dem wahren christlichen Glauben ziemlich ähnlich sind. Sekten, die sich einen christlichen Anstrich gegeben haben. Sie berufen sich auf die Bibel. Sie reden von Gott und von Jesus Christus. Ihre Argumente klingen im ersten Moment überzeugend. Und sie wissen auch, auf jedes Argument sofort mit einer entsprechenden Aussage aus der Bibel zu antworten. Und doch verkündigen sie ein anderes, ein falsches Evangelium, von dem die Bibel ganz deutlich warnt. So lesen wir in Galater Kapitel 1 die ernste Warnung von Paulus. Mich wundert, dass ihr euch so bald abwenden lasst von dem, der euch berufen hat in die Gnade Christi, zu einem anderen Evangelium, obwohl es doch kein anderes gibt. Nur dass einige da sind, die euch verwirren und wollen das Evangelium Christi verkehren. Aber auch wenn wir oder ein Engel vom Himmel euch ein Evangelium predigen würden, das anders ist, als wir es euch gepredigt haben, der sei verflucht. Ein hartes Wort, eine ernste Warnung. Warum? Weil es beim Glauben an Gott und an Jesus Christus nicht um irgendeine belanglose Meinung geht, sondern um die Frage nach dem ewigen Leben. Entweder für immer gerettet oder für alle Ewigkeit verloren. Wir brauchen in dieser Frage unbedingt Klarheit. Wir dürfen nicht eher ruhen, bis wir uns sicher sind, dem echten und wahren Gott zu vertrauen und ewiges Leben von ihm empfangen zu haben. Es gibt so viel religiösen Betrug, so viel religiöses Falschgeld. Wir müssen lernen, Falsches vom Richtigen zu unterscheiden, Wahrheit und Lüge zu erkennen. Die Bibel sagt in 1. Johannes 4, Vers 1, Ihr Lieben, glaubt nicht einem jeden Geist, sondern prüft die Geister, ob sie von Gott sind. Denn es sind viele falsche Propheten ausgegangen in die Welt. Wie können wir nun Sektierer von echten und wahren Christen unterscheiden? Gibt es wie beim Falschgeld auch typische Merkmale einer Irrlehre oder Sekte? Es gibt drei wichtige Merkmale, die uns zeigen, ob jemand wirklich Gottes Wahrheit weitergibt oder ein anderes, ein falsches Evangelium. Die erste Frage: Wer ist Jesus Christus? Was sagt diese Organisation über Jesus, den Sohn Gottes? Viele Sekten leugnen die Person des Herrn Jesus. Manche sagen, Christus sei eine Art kosmische Kraft, mit der man sich durch Meditationspraktiken vereinigen könne. Sie sprechen von einem Geistwesen oder einem Urgeist. Nicht Jesus Christus steht bei diesen Sekten im Mittelpunkt, sondern meistens die Person ihres Führers, ihres sogenannten Propheten, Apostels oder Gurus. Die Bibel sagt, daran sollt ihr den Geist Gottes erkennen. Ein jeder Geist, der bekennt, dass Jesus Christus in das Fleisch gekommen ist, der ist von Gott. Und ein jeder Geist, der Jesus nicht bekennt, der ist nicht von Gott. 1. Johannes 4, Vers 2 und 3. Die Bibel warnt vor den falschen Propheten und bezeugt gleichzeitig, dass Jesus Christus der einzig wahre Gott ist. In Jesus Christus ist Gott leibhaftig Mensch geworden, um für unsere Sünden am Kreuz zu sterben. Er ist leibhaftig nach 3 Tagen von den Toten auferstanden und er lebt in alle Ewigkeit. Genau wie Gott hat er keinen Anfang und kein Ende. Jesus Christus ist Gott. Er sagt von sich in Offenbarung 1, Vers 17,
Ich bin der Erste und der Letzte und der Lebendige. Ich war tot und siehe, ich bin lebendig von Ewigkeit zu Ewigkeit. Achten wir also darauf, dass in unserem Glauben Jesus Christus Herr und Mittelpunkt ist. Achten wir darauf, dass sich unsere Auffassung von Jesus Christus völlig mit der Bibel deckt. Die zweite Frage ist, was ist die Bibel? Wir müssen damit rechnen, dass auch Sekten sich ganz geschickt auf Bibelverse berufen. Sie reißen einige Bibelabschnitte aus dem Zusammenhang und bauen dann ihre eigenen Lehren darauf auf. Ein ganz typisches Zeichen für Sekten ist die Tatsache, dass sie neben der Bibel, dem Wort Gottes, ihre eigenen Sonderlehren haben. Sie berufen sich dann auf sogenannte neue Offenbarungen. Sie sprechen von irgendwelchen geheimnisvollen Botschaften, von Träumen und Gesichten, die ihre Führer angeblich von Gott empfangen haben. Und all diese Dinge setzen sie mit dem Wort Gottes, der Bibel, gleich und geben ihnen dieselbe Autorität. Aber auf diese Weise werden Wahrheit und Lüge vermischt. Nur die Bibel allein ist Gottes lebendiges Wort zu uns Menschen. Sie allein ist die Wahrheit und damit auch die höchste Autorität. Jeder Mensch, ja sogar die höchsten Kirchenführer und Theologen, müssen sich unter diese Autorität beugen und ihre Lehren und Auffassungen an der Bibel messen. Alles, was wir über Gott, über Jesus Christus und über seinen großartigen Plan mit dieser Welt und unserem Leben wissen müssen, erfahren wir ausschließlich aus der Bibel. Die Bibel selbst gibt in 2. Timotheus 3, Vers 16 über sich Zeugnis. Alle Schrift ist von Gott eingegeben. Damit ist die Bibel von der ersten bis zur letzten Seite gemeint. Und auf den letzten Seiten warnt Gott die Menschen ausdrücklich davor, an der Botschaft der Bibel etwas zu verändern. In Offenbarung 22, die Verse 18 und 19: Ich bezeuge allen, die da hören, die Worte der Weissagung in diesem Buch. Wenn jemand etwas hinzufügt, so wird Gott ihm die Plagen zufügen, die in diesem Buch geschrieben stehen. Und wenn jemand etwas wegnimmt von den Worten des Buches dieser Weissagung, so wird Gott ihm seinen Anteil wegnehmen am Baum des Lebens und an der heiligen Stadt, von denen in diesem Buch geschrieben steht. Und nun zur dritten Frage. Wie kann ich Gott finden? Wie erlange ich das ewige Heil? Sekten behaupten fast immer, du musst zu uns kommen. Nur wenn du bei uns Mitglied wirst und dich uns anschließt, empfängst du den Segen Gottes und ewiges Heil. Nur wenn du so glaubst, wie wir es dir vorschreiben und all das praktizierst, was sich in unseren Dogmen und Regeln findet, wirst du zu Gott finden. Sekten machen alles von der Zugehörigkeit zu ihrer Organisation abhängig. Sekten bezeichnen sich als die Vermittler des göttlichen Heils. Die Bibel, das Wort Gottes, dagegen lehrt etwas ganz anderes. Sie zeigt uns, dass es nur einen einzigen Heilsvermittler gibt. Und das ist nicht irgendein Sektenführer oder irgendeine Organisation, sondern der lebendige Sohn Gottes, Jesus Christus selbst. Die Bibel sagt, in keinem anderen ist das Heil, ist auch kein anderer Name unter dem Himmel den Menschen gegeben, durch den wir sollen selig werden. Nur durch Jesus empfangen wir Rettung und ewiges Heil. Einzig allein durch den persönlichen Glauben an ihn und durch die Annahme seines Geschenkes der Sündenvergebung und des ewigen Lebens werden Menschen errettet und dürfen einmal für immer und ewig bei Gott sein. Jesus Christus spricht, ich bin der Weg und die Wahrheit und das Leben. Niemand kommt zum Vater als nur durch mich. Johannes 14, Vers 6. Diese drei Fragen sollen helfen, das Richtige vom Falschen, die Irrlehre vom wahren christlichen Glauben zu unterscheiden. Es geht zuallererst um die Frage nach Jesus Christus, dann um die Frage der Bibel und um die Frage, wie ich das ewige Heil empfangen kann. Passen Sie auf, dass Sie keiner Sekte auf den Leim gehen. Wie wichtig ist es da, über den Inhalt der Bibel gut Bescheid zu wissen? Sekten haben es deshalb oft so leicht, mit ihren Irrlehren zu landen, weil viele die Bibel nicht kennen. Fangen Sie deshalb an, regelmäßig in der Bibel zu lesen, jeden Tag. Lesen Sie Abschnitt für Abschnitt. Sprechen Sie im Gebet mit Jesus Christus über das Gelesene. Besuchen Sie Gottesdienste und Bibelstunden. Besorgen Sie sich gute, bibeltreue Kommentare. Oder machen Sie bei unseren Fernbibelkursen mit, die wir kostenlos anbieten. Nur wer den biblischen Durchblick hat, kann die Irrlehren von Sekten aufdecken und abweisen.
Nur wenn wir selbst eine persönliche Glaubensbeziehung zu Jesus Christus haben, stehen wir unter seinem Schutz und sind den Mächten der Lüge und der Finsternis nicht hilflos ausgeliefert. Wenn Sie noch nicht sicher sind, ob Sie eine lebendige Beziehung zu Jesus Christus haben, dann klären Sie die Frage so schnell wie möglich. Es geht um Ihre Zukunft. Es geht um Ihr ewiges Heil. Wir wollen noch beten. Danke, Herr Jesus, dass du uns in deinem Wort so klar den Weg in den Himmel zeigst. Danke, dass du selbst dieser Weg bist, dass du alles getan hast, damit Sünder für ewig gerettet werden können. Öffne uns immer wieder die Augen für deine Wahrheit und halte uns auf dem Weg, der zum ewigen Ziel führt. Amen.

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1: Wenn Sie möchten, dürfen Sie jetzt mitbeten. Vater unser im Himmel, geheiligt werde dein Name, dein Reich komme, dein Wille geschehe, wie im Himmel, so auf Erden. Unser tägliches Brot gib uns heute und vergib uns unsere Schuld, wie auch wir vergeben unseren Schuldigern. Und führe uns nicht in Versuchung, sondern erlöse uns von dem Bösen. Denn dein ist das Reich und die Kraft und die Herrlichkeit in Ewigkeit. Amen.
0: 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Viele Probleme in dieser Welt resultieren aus der Fehleinschätzung der Menschen gegenüber einem heiligen, allmächtigen Schöpfergott. Die meisten reden nur von einem höheren Wesen. Etliche haben sich einen Gott ihres Wunschdenkens gemacht. Geht es ihnen gut, lassen sie Gott einen guten Mann sein. Haben sie Schwierigkeiten? Dann ist Gott schuld. Sehen sie keinen Ausweg mehr? Klagen sie Gott an. Katastrophal und zugleich größenwahnsinnig ist so ein Verhalten. Wie lange wird Gott bei solch unglaublichen Beleidigungen zusehen? Ganz sicher nicht auf Dauer, denn die Abrechnung kommt ganz gewiss. Liebe Hörerinnen und Hörer, wir wollen versuchen, an dem Glauben eines Mannes der Bibel seine Erfahrungen mit dem lebendigen Gott zu erkennen, und zwar unter dem Thema »Die Allmacht des ewigen Gottes«. Im Hebräerbrief, Kapitel 11, Vers 9 und 10 heißt es: »Durch Glauben siedelte sich Abraham im Land der Verheißung an, wie in einem Fremden, und wohnte in Zelten«, mit Isaak und Jakob, den Miterben derselben Verheißung. Denn er erwartete die Stadt, die Grundlagen hat, deren Baumeister und Schöpfer Gott ist. Bei Gott ist kein Ding unmöglich. Wir erkennen nicht immer seine Ratschlüsse. Vor ihm ist kein Geschöpf unsichtbar. Mit jedem einzelnen Menschen sowie mit allen Völkern kommt er immer zu seinem Ziel. Das schaffte Gott auch bei Abraham. Solange er lebte, war von der Erfüllung der Verheißung, die Gott ihm gab, nämlich eine große Nachkommenschaft zu haben, nichts zu sehen. Er erlebte nur die Geburt seines Sohnes Isaak und die Geburt seiner Enkel Jakob und Esau. Von einer Nachkommenschaft, so zahlreich wie die Sterne am Himmel, war gar nichts zu erkennen. Die Verheißung erfüllte sich aber trotzdem. Beim Blick auf den Staat Israel sowie bei jeder Begegnung mit einem Angehörigen dieses Volkes erkennen wir den Beweis dafür, dass Gott sein Wort an Abraham eingelöst hat. Wo sind die großen und mächtigen Völker des Altertums? Wo ist Babylon? untergegangen? Und wo ist Assyrien? Untergegangen. Und wo ist Persien? Untergegangen. Und das mächtige Römische Reich? Das blühende Griechenland? Verschwunden. Nur geborstene Säulen und Ruinen gräbt man aus, als Zeichen einstiger Macht und großer, imponierender Geschichte. Vorbei. Alles vorbei. Aber das Volk Israel lebt und breitet sich aus, trotz jahrtausendelanger Verfolgung, Knechtschaft und Unterdrückung. Es ist unter alle Völker zerstreut und doch noch auffindbar. Wo sind die Amoriter, die Hethiter, die Jebusiter? Ja, wo sind all die Völker, die um Israel herum lebten? Verschollen, unauffindbar. Doch Israel lebt. Woher ist das Volk gekommen? Die Bibel sagt, aus einem erstorbenen Leib. Da war keine natürliche Kraft, keine menschliche Möglichkeit mehr vorhanden. Da waren nur Hoffnungslosigkeit und Unmöglichkeit. Doch bei Gott ist gar nichts unmöglich. Gott wartete mit der Geburt Isaaks so lange, bis jeder Gedanke an eigene, menschliche Kraft ausgeloschen war. Dann handelte er und offenbarte seine göttliche Kraft. Das ist eine Lektion, die nicht nur Abraham und Sarah zu lernen hatten, sondern jeder von uns, ganz gleich, in welcher Situation wir uns auch befinden. Wie aussichtslos auch immer deine Lage sein mag, so hat der Liederdichter doch recht. Wenn der Menschen hilft zu Ende, dann sind mächtig seine Hände. Gottes Kraft offenbart sich in Schwachheit und Ohnmacht. Der Apostel Paulus bezeugt, wenn ich schwach bin, dann bin ich stark. Ist das nicht paradox? Gewiss, menschlich betrachtet schon. Doch Gott arbeitet oft der menschlichen Logik entgegen. Was dem Wirken Gottes oft im Wege steht, ist nicht unsere Schwäche, sondern unsere Kraft. Gott kann mit selbstsicheren Kraftmenschen nichts anfangen, sondern offenbart seine Kraft und Herrlichkeit in der Ohnmacht des Menschen. Ohne diese Einsicht kannst du nicht zum Frieden mit Gott kommen, denn Buße setzt eine solche Hilflosigkeit und Unfähigkeit voraus. Wenn du den Herrn Jesus als Retter angenommen hast, dann kannst du ihm nur dienen, wenn jedes Selbstvertrauen in dich selbst dahin ist. Ein Liederdichter hat es einmal so formuliert: Strebst du, etwas auszurichten für sein Reich, so musst du erst deine Kraft vernichten, weil du sonst dich selber ehrst. Gott kann dich nicht segnen, wenn du auf deine eigene Kraft, deine Tüchtigkeit und dein Können vertraust. Du würdest dir jeden Erfolg selbst zuschreiben. Doch Gott kann keine Menschen Ehre geben, das käme gewissermaßen dem Götzendienst gleich. Bei Abraham hat Gott es so gemacht, als die eigene Kraft völlig erloschen war, da handelte er. Was sollten wir daraus lernen? Es kommt gar nicht auf unsere Kraft, auf unsere Leistungen, auf unsere Fähigkeiten an, sondern allein auf den lebendigen Gott. Nur eines ist für uns wichtig: dass wir willige Gefäße in seiner Hand sind. Es wird doch niemand vor einem schön geschnitzten Schrank stehen und behaupten, ihn zu machen ist kein Kunststück, der Meister hatte ja die besten Werkzeuge dafür. Nimm du einmal die gleichen Werkzeuge zur Hand, vielleicht wirst du dann über deine billige Pfuscherei den Kopf schütteln. Es kommt nicht auf die Werkzeuge an, sondern auf die Hand dessen, der sie führt. So möchte Gott sich durch dich verherrlichen, doch dazu musst du dich ihm erst ausliefern. Du musst sagen: Dir zur Verfügung, mein Gott und mein Herr, dir zur Verfügung, je länger, je mehr. Du musst deine Eigenständigkeit aufgeben und dich bewusst in Reue und Buße unter die Führung des Sohnes Gottes stellen. Der Herr Jesus selbst hat gesagt, wer sein Leben erhalten will, das heißt, wer sein Leben selbst regieren will, der wird es verlieren. Wer aber sein Leben verliert um meinetwillen, der wird es zum ewigen Leben bewahren. Was willst du tun? Willst du ewiges Leben in der ewigen, heilen Welt Gottes haben? Dann musst du unter dem Kreuz Jesu Buße tun. Das heißt, du musst von dem bisherigen Lebensweg umkehren. Dort am Kreuz hat er für deine Sünde, für deinen Stolz und für deine Selbstgefälligkeit sein Leben gelassen. Nur der Glaube an die Größe und Allmacht Gottes, die er in seiner Liebe zu uns Menschen im Sühnetod seines Sohnes zu uns unter Beweis gestellt hat, bringt dich zum Ziel. Ich weiß, das alles ist mit deiner Logik nicht zu verstehen. Doch Gott ist größer als unser Verstand. Wir müssen unseren Verstand unter den Willen und die Aussagen Gottes stellen. Dann schwinden auch die Schwierigkeiten und Probleme. Gott will und kann etwas tun, wenn du dich ihm ganz hingibst. Wenn von einem Menschen, dessen Zeugungsfähigkeit erloschen war, so viele geboren wurden wie der Sand am Ufer des Meeres, dann kann von dir der gleiche Segen ausgehen, wenn deine eigenwillige Kraft nicht mehr dem Geist Gottes im Wege steht. Als der Apostel Paulus den Herrn um die Wegnahme des Pfahles in seinem Fleisch gebeten hat, da antwortete ihm der Herr: Lass dir an meiner Gnade genügen, denn meine Kraft ist in den Schwachen mächtig. Und wie hat Gott dieses schwache Gefäß mit Namen Paulus benutzt? Um den Namen des Herrn Jesus vor die Großen der Erde zu tragen. Dieser Dienst war nur möglich, weil der Herr Jesus den religiösen Eiferer zuerst zerbrochen hat. Er verfolgte die Christen und brachte sie ins Gefängnis. Da stoppte ihn der auferstandene Christus auf dem Weg nach Damaskus, und in einem grellen Licht hörte er die Stimme des Herrn: Saul, Saul, warum verfolgst du mich? Dieser wutschnaubende Saulus zerbrach und wurde der gesegnete Apostel Paulus, dem Gott die tiefsten Geheimnisse seiner Gedanken, seiner Gemeinde offenbaren konnte. Wann kann Jesus Christus sich dir offenbaren? Wie lange willst du noch in eigener Kraft dein Leben führen? Du fährst dein Leben schrottreif und du verlierst deine eigene Ewigkeit. Wenn du aber jetzt unter dem Kreuz von Golgatha deine Sünde dem Herrn Jesus aufrichtig bekennst und lässt, wenn du seinen Namen anrufst und ihm dankst, dass er für dich den Sühnetod am Kreuz starb, dann empfängst du Vergebung und Frieden. Nur wenn der Herr Jesus dich führt, wirst du die Heimat droben erreichen und auch hier schon ein erfülltes Leben führen können. Wir wollen noch beten. Herr Jesus, du hast uns gemacht, um Gemeinschaft mit uns zu haben. Leider haben unsere Ureltern diese Beziehung aufgekündigt, weil sie selbst über ihr Leben bestimmen wollten und sind dadurch in Sünde gefallen und von dir getrennt worden. Das haben sie Generation auf Generation weitergegeben und es steckt auch in mir, auch in uns allen. Danke, dass du für diese Sünde bezahlt hast und jetzt jeder, der will, Vergebung empfangen und an den Platz zurückkehren kann, für den er gemacht ist, nämlich in eine persönliche Beziehung zu dir. Danke, dass du versprochen hast, niemand, der zu dir kommt, hinauszustoßen. Danke für dein Erbarmen und deine Liebe zu uns allen. Amen.

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1: Im Studio Holger Dilk. Die Personalwechsel in der Bundesregierung werden heute amtlich. Bundespräsident Steinmeier übergibt den neuen Ministern heute ihre Ernennungsurkunden. Nina Wagen wird damit Kanzleramtschefin, Carsten Linnemann Gesundheitsminister und Steffen Bilger Verkehrsminister. Am Nachmittag soll dann Thorsten Frey zum neuen Unionsfraktionschef im Bundestag gewählt werden. Die Personalpolitik von Kanzler Merz und gerade der harte Umgang mit noch Verkehrsminister Schnieder hatte hier für ziemlich viel Unzufriedenheit in der CDU gesorgt. Merz selbst versucht, das Thema klein zu halten.
2: Ich gehe fest davon aus, dass nach der Fraktionssitzung dann auch alle Entscheidungen nicht nur getroffen sind, sondern auch akzeptiert werden.
1: Die Diskussionen über Konsequenzen nach dem Anschlag auf den Berliner CSD gehen weiter. Ein Punkt dabei sind ja schärfere Gesetze. Jana Klonikowski.
3: Ja, Bundesinnenminister Dobrindt will ja etwa das Jugendstrafrecht verschärfen und Gefährder per Fußfessel überwachen. Die Grünen sehen das kritisch. Innenpolitiker von Notz sagt in der Rheinischen Post, Fußfesseln hätten in der Vergangenheit schwere Straftaten nicht verhindert. Lange Haftstrafen für junge Täter könnten sie auch stärker radikalisieren. Heute steht auch eine Innenausschuss-Sondersitzung im Berliner Abgeordnetenhaus an. Dabei wird es wohl um die Polizeimaßnahmen vor und nach dem Anschlag gehen und auch darum, ob beim Umgang mit den polizeibekannten Islamisten Fehler gemacht wurden.
1: In den Waldbrandgebieten im Süden Europas schauen Einsatzkräfte und Bewohner mit Sorge auf die nächste Hitzewelle. Auch vielen Touristen machen die Brände einen Strich durch die Rechnung. Wer seinen Flug nicht antreten will, obwohl er weiter angeboten wird, bleibt meist auf den Kosten sitzen. Nach mehreren Tagen ohne gegenseitige Attacken meldet das US-Militär neue iranische Raketenangriffe. Demnach wurden alle Raketen auf einen Nahoststützpunkt abgefangen. Das US-Militär reagierte mit Gegenangriffen auf den Iran und auch auf den Irak, wo nach US-Angaben mit dem Iran verbündete Terroristen vermutet werden. Der Europäische Fußballverband UEFA denkt offenbar darüber nach, europäische Teams nicht mehr an der Fußball-WM teilnehmen zu lassen. Hintergrund sind die Pläne von FIFA-Boss Infantino, Anteile an der WM an private Investoren zu verkaufen. Fußball ist keine Handelsware, heißt es von der UEFA.
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4: Mit KI-Support. Sonnig ist es gerade, nur Richtung Nordosten sind ein paar Wolken dabei. An den Alpen wird's wolkiger und zum Abend kann sich da auch mal ein Gewitter zeigen. Dazu wird es richtig heiß, an der Küste eher 26 bis 31 Grad, sonst 31 bis 38 Grad. Morgen erst noch viel Sonne, später mehr Wolken und vereinzelt kräftige Schauer, maximal bis 39 Grad.

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1: Liebe Hörer, gern denke ich an meine Besuche in Kasachstan zurück, Ende der 60er und Anfang der 70er Jahre. Der Hunger nach Gottes Wort war so groß, dass man damals ein Vermögen für eine Bibel gegeben hätte. Später hat sich das leider geändert. Damit meine ich, dass der Hunger nach Gottes Wort auch nachließ und andere Dinge in den Mittelpunkt rückten. Das verlorene Wort vernebelt unsere Sicht. Bei diesem Thema denken wir an die Zeit der Reformation. Schon vorher hat es unter dem Volk immer wieder den Wunsch gegeben, eine Bibel in der eigenen Muttersprache zu besitzen. In den Kirchen wurde nur die lateinische Übersetzung verwandt. Die Bibel durfte auch nur so verstanden werden, wie sie von den Priestern ausgelegt wurde. Es hat immer wieder Männer gegeben, die versuchten, die Bibel in ihre Landessprache zu übersetzen. Einige davon waren Dindel oder Erasmus von Rotterdam und andere. Für den deutschen Bereich war es vor allem Dr. Martin Luther, der dem Volk aufs Maul schaute, wie er selbst bezeugte, und die Bibel in die deutsche Sprache übersetzte. Damit schuf er zugleich eine gemeinsame deutsche Rechtschreibung und Grammatik. Damit ist der geistliche Wert sowie der Wert der deutschen Sprache etwas Gewaltiges gewesen. Wie Bibelübersetzer vor Luther und nach Luther nicht unangefochten blieben, sondern hart verfolgt wurden, wissen wir aus der Geschichte. Manchmal wird gefragt, warum das so war. Wenn das Christentum zur Machtfrage wird, werden Menschen alles versuchen, das Monopol über die Menschen zu behalten, um über sie verfügen zu können. Das scheint auch damals das große Übel gewesen zu sein. Nun leben wir aber in einer Zeit, wo in vielen Ländern dieser Erde die Bibel gelesen werden darf, ohne dass man verfolgt wird. Natürlich gibt es eine ganze Reihe Länder, in denen der Besitz und das Lesen der Bibel immer noch verfolgt wird. Dort hat das Wort Gottes auch noch einen sehr hohen Stellenwert. Aber wie kommt es, dass in der westlichen Welt die Bibel entwertet, uninteressant wird, ja entmythologisiert wird? Das Problem ist nicht, dass es keine Bibeln gibt oder dass die Bibel verschwunden wäre, sondern dass der Inhalt der Bibel für manche Christen zweit- oder drittrangig geworden ist. Zum anderen hat man den Eindruck, dass das Lesen der Bibel keine Spuren mehr hinterlässt. Denn in Hebräer 4, Vers 12 lesen wir, denn das Wort Gottes ist lebendig und wirksam und schärfer als jedes zweischneidige Schwert und durchdringend bis zur Scheidung von Seele und Geist, sowohl der Gelenke als auch des Markes, und ein Richter der Gedanken und Gesinnungen des Herzens. Das also ist das Resultat, welches das Wort Gottes hinterlässt. Das sind deutlich erkennbare Spuren im Leben eines Gläubigen. Was lebendig und wirksam ist, arbeitet am Herzen des Menschen. Wenn wir einmal unsere gegenwärtige Situation in der Christenheit anschauen, fehlen gerade diese Phänomene. Das Wort Gottes schneidet nicht mehr und die Christenheit löst sich mehr und mehr von der Wahrheit der Heiligen Schrift. Das geht ganz allmählich, aber beständig abwärts. Es werden große Worte gesprochen und Theorien aufgestellt, aber am Wesentlichen geht man vorbei. Dabei spricht man noch große Worte von Inspiration, aber füllt Gottes Wort mit menschlichen Ideen und Konzepten. Das führt dazu, dass es kein Leben mehr gibt und die Gemeindepraxis zu einem System ohne Leben wird. Wir haben große theologische Worte und viele Fremdworte in unserem Mund, welche die Älteren sowieso nicht mehr verstehen. Aber wir tun dabei sehr wichtig und klug. Man fragt sich, lieber Hörer, wohin solche Entwicklungen führen. Ich glaube zur Erstarrung der Gläubigen. Da trifft uns der göttliche Vorwurf: Du hast den Namen, dass du lebst, aber bist tot. Das ist der Zustand der Gemeinde von Laodicea, und der ist perfekt. Wir wundern uns noch darüber, dass keine Menschen mehr zum Glauben kommen. Vielleicht gibt es noch einige psychologische Bekehrungen, aber wir fragen nicht mehr, woran das liegen könnte. Wir kommen höchstens auf den Einfall, andere Methoden einzuführen, um das zu ändern. Wenn Gottes Wort in seiner Einfalt und Einfachheit mit unserer theologischen Kompliziertheit ersetzt wird, schneidet das Wort nicht mehr. Es gibt wohl kaum eine Bibelstelle im Neuen Testament, die das so deutlich zum Ausdruck bringt, wie die gelesene im Hebräerbrief. Das Wort Gottes will Speise sein, wovon wir leben und ernährt werden, ohne menschliche Zusätze. Da ist die Rede von Sünden, auch vom Gericht. Heute behaupten wir, dass Gott ja ein Gott der Liebe ist, und wir müssten uns nur aus Liebe zum Herrn bekehren. Das ist eine halbe Wahrheit. Wenn wir das Evangelium predigen, tun wir das aus zweierlei Sicht. Einmal drängt uns nach 2. Korinther 5 die Liebe des Christus. Zum anderen heißt es, weil wir nun den Schrecken des Herrn kennen, überreden wir die Menschen. Also beides gehört zusammen. Wenn ein Mensch zur Erkenntnis seiner Sünde kommt, wird er zuerst entdecken, dass er in seinem Zustand verloren ist und wenn er nicht Buße tut, dem Verderben ausgeliefert ist. Diese Erkenntnis muss Angst bewirken. Diese Angst lässt uns den Rettungsring in der Liebe Gottes erkennen. Als ich mich bekehrte, hatte ich Angst, ewig verloren zu gehen. Da sah ich den Heiland der Welt, der auch für mich am Kreuz starb und der einzige Ausweg für mich war. Die Angst ließ mich seine Liebe erkennen und trieb mich in die Arme des Herrn Jesus. Wenn wir das nicht mehr klar verkündigen, leisten wir einem Evangelium Vorschub, das die Bibel nicht kennt. Deshalb lasst uns zurückgehen zu den klaren Aussagen der Heiligen Schrift, um klar und einfach das biblische Evangelium und die biblische Lehre zu verkündigen. Wir hängen nicht an den Lehren von Kirchen, sondern glauben allein der Heiligen Schrift, dem Wort Gottes. Wer die Klarheit des Wortes Gottes aus den Augen verloren hat, wird auch keine klare Sicht mehr haben. Da lebt man wie im Nebel, ohne klare Blickrichtung. Wer von uns Kraftfahrern wünscht sich schon, im Nebel zu fahren? Da hat man eine sehr schlechte Orientierung. Und wenn es nicht die weißen Mittel- und Randstreifen geben würde und die Warnbaggen an den Seiten, wären wir manchmal verloren. Wer also keine klare Sicht in der Bibel mehr hat, braucht sich überhaupt nicht zu wundern, wenn der Blick auf die göttlichen Dinge vernebelt ist. Da gibt es auch kein klares Weltbild und Weltverständnis mehr. Und wenn es um die Fragen des Kommens unseres Herrn Jesus geht, wird man zu ganz anderen Resultaten kommen. Warum haben denn so wenig Gläubige noch ein Verständnis für die Naherwartung des Herrn Jesu? Sie haben ein vernebeltes Bibelverständnis und können deshalb auch keine klare Sicht der biblischen Prophetien mehr haben. Ein Beispiel dazu. Etliche Kirchenväter kamen durch ihre eigenen Schriftauslegungen zu dem Resultat, dass es für das irdische Volk Gottes keine Verheißungen mehr geben würde. Gott hätte sein Volk Israel für immer verworfen, weil sie ihren Messias verworfen und gekreuzigt hätten. Nun wäre die Gemeinde an die Stelle Israels getreten und würde ihre Verheißungen erfüllen und ihre Segnungen genießen. Diese total falsche Sicht der Bibelauslegung führte zu einer falschen Einordnung der Gemeinde und zu einem falschen Wiederkunftsverständnis. Man bezog alle Bibelstellen, die Israel galten, bedenkenlos auf die Gemeinde. Das ist eindeutig falsche Lehre. Aus dieser falschen Lehre wurden sogar der Holocaust gerechtfertigt. Hätten die Kirchenväter die Schrift deutlich untersucht und nicht ihre Meinungen hineingelegt, wären sie bewahrt geblieben. Damals stand genauso eindeutig Römer 11 oder Sacharja 12 und 14 in der Bibel wie heute auch. Aber durch die falsche Auslegung der Schrift kamen sie zu falschen Resultaten. Deshalb leiden die meisten Christen an den Folgen falscher Belehrung. Bleiben wir deshalb ganz nah an der Schrift und nicht an Aussagen von menschlichen Lehren. Es mag wohl sehr gute Bibelkommentare geben, aber wir tun stets gut daran, wenn wir es tun wie die Menschen in Beröa. Sie prüften anhand der biblischen Schriften, ob es sich auch so verhält. Der Lehrer kann noch so bekannt sein, aber auch er kann irren. Das hat die Vergangenheit oft genug gezeigt. Neben Gottes Liebe müssen wir vor allem Gottes Heiligkeit neu entdecken und die daraus resultierenden Lebensnormen. Ebenso, dass Gott der gerechte Richter ist über Lebendige und Tote, dass er ein verzehrendes Feuer ist und auch im Leben der Gläubigen keine Sünde toleriert. Erst wenn diese Dinge wieder Mittelpunkt unserer Verkündigungen und Evangelisationen werden, wird es wieder echte Bekehrungen geben. Lernen wir doch wieder von unseren Vätern, wie sie in einfacher, aber gottesfürchtiger Weise vor dem Wort Gottes gezittert haben. Sie haben das Wort klar und kompromisslos verkündigt und der Herr hat sich zu ihnen bekannt. Menschen wurden gläubig, die gottesfürchtig lebten und die Sünde verabscheuten. Ohne die klare Sicht der Heiligkeit Gottes wird unsere Anbetung nur eine Form ohne Leben bleiben. Und zwar deshalb, weil ihr die wahre Ehrfurcht fehlt und Gottes Wort nicht mehr als Gottes heiliges Wort wahrgenommen wird. Lieber Hörer, das ist die Not unserer Zeit, in der wir leben. Deshalb lasst uns Buße tun und uns tief vor dem Herrn beugen. Wir wollen mit dem Herrn Jesus einen Neuanfang machen, ehe es zu spät ist.

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1: Im Studio Holger Dilk. Die Personalwechsel in der Bundesregierung werden heute amtlich. Bundespräsident Steinmeier übergibt den neuen Ministern heute ihre Ernennungsurkunden. Nina Wagen wird damit Kanzleramtschefin, Carsten Linnemann Gesundheitsminister und Steffen Bilger Verkehrsminister. Am Nachmittag soll dann Thorsten Frey zum neuen Unionsfraktionschef im Bundestag gewählt werden. Die Personalpolitik von Kanzler Merz und gerade der harte Umgang mit noch Verkehrsminister Schnieder hatte hier für ziemlich viel Unzufriedenheit in der CDU gesorgt. Merz selbst versucht, das Thema klein zu halten.
2: Ich gehe fest davon aus, dass nach der Fraktionssitzung dann auch alle Entscheidungen nicht nur getroffen sind, sondern auch akzeptiert werden.
1: Die Diskussionen über Konsequenzen nach dem Anschlag auf den Berliner CSD gehen weiter. Ein Punkt dabei sind ja schärfere Gesetze. Jana Klonikowski.
3: Ja, Bundesinnenminister Dobrindt will ja etwa das Jugendstrafrecht verschärfen und Gefährder per Fußfessel überwachen. Die Grünen sehen das kritisch. Innenpolitiker von Notz sagt in der Rheinischen Post, Fußfesseln hätten in der Vergangenheit schwere Straftaten nicht verhindert. Lange Haftstrafen für junge Täter könnten sie auch stärker radikalisieren. Heute steht auch eine Innenausschuss-Sondersitzung im Berliner Abgeordnetenhaus an. Dabei wird es wohl um die Polizeimaßnahmen vor und nach dem Anschlag gehen und auch darum, ob beim Umgang mit den polizeibekannten Islamisten Fehler gemacht wurden.
1: In den Waldbrandgebieten im Süden Europas schauen Einsatzkräfte und Bewohner mit Sorge auf die nächste Hitzewelle. Auch vielen Touristen machen die Brände

0: einen Strich durch die Rechnung. Wer seinen Flug nicht antreten will, obwohl er weiter angeboten wird, bleibt meist auf den Kosten sitzen. Nach mehreren Tagen ohne gegenseitige Attacken meldet das US-Militär neue iranische Raketenangriffe. Demnach wurden alle Raketen auf einen Nahoststützpunkt abgefangen. Das US-Militär reagierte mit Gegenangriffen auf den Iran und auch auf den Irak, wo nach US-Angaben mit dem Iran verbündete Terroristen vermutet werden. Der Europäische Fußballverband UEFA denkt offenbar darüber nach, europäische Teams nicht mehr an der Fußball-WM teilnehmen zu lassen. Hintergrund sind die Pläne von FIFA-Boss Infantino, Anteile an der WM an private Investoren zu verkaufen. Fußball ist keine Handelsware, heißt es von der UEFA.
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2: Mit KI-Support. Sonnig ist es gerade, nur Richtung Nordosten sind ein paar Wolken dabei. An den Alpen wird's wolkiger und zum Abend kann sich da auch mal ein Gewitter zeigen. Dazu wird es richtig heiß, an der Küste eher 26 bis 31 Grad, sonst 31 bis 38 Grad. Morgen erst noch viel Sonne, später mehr Wolken und vereinzelt kräftige Schauer, maximal bis 39 Grad.

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1: Liebe Hörer, wir hören immer wieder von Diebstahl und Betrug in unserer Gesellschaft. Manchmal werden die Täter ausfindig gemacht, oft auch nicht. Haben wir uns schon einmal Gedanken gemacht, was es bedeutet, wenn wir uns diesbezüglich bei Gott versündigen? Unser Thema: wenn wir Gott berauben. Vielleicht fragt sich einer meiner lieben Hörer, was das bedeuten soll. Dabei denke ich nicht nur an Kirchenraub oder Kollektenraub, sondern an viel Schlimmeres. Das Schrecklichste ist, wenn wir Gott dessen berauben, was ihm gehört. Das ist seine Ehre und die Anbetung, die dem Schöpfer aller Dinge gehört. Stellen wir uns einmal ein Kind in den mittleren Kindesjahren vor. Es hat seinen Geburtstag und Vater und Mutter erfüllen ihrem Kind mit dem Geschenk einen langjährigen Wunsch. Das Kind würde das Geschenk ganz selbstverständlich nehmen, sich aber weder freuen noch Danke sagen. Ich glaube, dass es eine große Enttäuschung für die Eltern wäre. Mit Gott ist es ebenso, wenn wir ihm den Dank verweigern, der ihm gehört. Jeden Morgen genießen wir seine Güte, indem die Sonne aufgeht oder Saat und Ernte stattfinden. Das ist keine Selbstverständlichkeit, dass die Natur nach göttlichem Plan arbeitet. Die meisten Menschen sagen nicht einmal „Danke, o Herr“, wenn sie ihre Früchte der Ernte zu sich nehmen. Doch das ist längst nicht alles, denn es gibt viele andere Gelegenheiten, wo wir unseren Gott den Dank und die Ehre verweigern. Dazu einige Beispiele aus der Bibel, welche das unterstreichen. In 1. Samuel 2, Vers 29 muss Gott dem hohen Priester Eli Folgendes sagen: „Warum tretet ihr mit Füßen mein Schlachtopfer und mein Speisopfer, die ich für meine Wohnung geboten habe? Und du ehrst deine Söhne mehr als mich, dass ihr euch mästet von den Erstlingen aller Opfergaben meines Volkes Israel." Das ist ein sehr ernstes Wort an alle Menschen, die sich und ihre Familien in den Mittelpunkt stellen und die Ehre Gottes in den Hintergrund. Damit berauben wir Gott seiner Ehre. Er möchte für die vielen Gütigkeiten von uns Menschen keine Gegenleistung, die wir auch nicht bringen könnten. Gott möchte sich freuen, wenn wir uns auch darüber freuen und ihm den Dank darbringen, der ihm gehört. Eli hatte seine unerzogenen und aufsässigen Söhne noch geehrt. Wir können im 1. Buch Samuel nachlesen, wie frech sie sich benahmen. Gottes Gebote haben sie eigentlich mit Füßen getreten. Dazu trieben sie mit den Frauen Hurerei. Eli sagte wohl manchmal: „Nicht doch, meine Söhne, tut es doch nicht." Aber das war es auch. An dieser Stelle hätten ihm die Ehre Gottes wichtiger sein müssen. Und wieso war sie ihm nicht wichtig? Er sah, wie seine Söhne bewusst die Ehre Gottes mit Füßen traten, aber hat sie trotzdem gewähren lassen. Die Folgen musste er tragen und die waren mindestens dreifach, indem Gott Gericht übte. Auch in der Gemeinde in Ephesus musste Gott schreiben lassen: „Du hast die erste Liebe verlassen." Dadurch hat man Gott seiner Ehre beraubt. Eine weitere Bibelstelle finden wir in Jesaja 43, Vers 22. „Nicht mich hast du angerufen, Jakob, dass du dich um mich gemüht hättest, Israel. Du hast mir nicht das Lamm deiner Brandopfer gebracht und mit deinen Schlachtopfern mich nicht geehrt. Ich habe dir nicht mit Opfergaben Arbeit gemacht, noch mit Weihrauch dich ermüdet. Du hast mir nicht mit Geld Würzrohr gekauft, noch mit dem Fett deiner Schlachtopfer mich gesättigt. Vielmehr hast du mir Arbeit gemacht mit deinen Sünden. Du hast mich ermüdet mit deinen Sünden. Das ist nicht nur die Anklage gegen Israel, sondern gegen die gesamte Menschheit. Aus diesem Vers klingt es deutlich heraus, du hast mich meiner Ehre beraubt. Gott ist unser Schöpfer und wir sein Geschöpf, denn wir tragen seinen Odem in uns. Ohne diesen göttlichen Odem hätten wir kein Leben oder wären wir die Tiere, welche nur vom Instinkt, also vom Verhaltensprogramm herausleben und deren Leben im Blut liegt. An dieser Stelle müssen wir alle bekennen, dass wir vor Gott schuldig sind. Nun werden meine Hörer fragen, wie wir Gott ehren können und was er von uns erwartet. Das ist eine wichtige Frage. Damals erwartete er Opfer, die mit dem Herzen zu seiner Ehre gebracht wurden. Heute bringen wir keine Tieropfer mehr. Die Opfer, die Gott liebt, sind ein zerbrochenes Herz und ein zerschlagener Geist. Aber was bedeutet das? Ganz einfach, Gott gehorsam sein, um seine Gebote zu halten. Gehorsam bedeutet, dass unser Herz ihm gehört und wir seinen Willen tun. Solange der Mensch in seinem egoistischen Denken lebt, verweigert er Gott den Gehorsam und die Ehre. Ein zerschlagener Geist hat sich von seiner menschlich eigenwilligen Denkweise abgewendet und fragt seinen Herrn, Herr, was möchtest du, dass ich tun soll? Und genau darum geht es, liebe Hörer. Fragen wir so, dann wird Gott uns den Weg zeigen, wie wir zu seiner Ehre leben können. Er wird auf seinen Sohn Jesus Christus hinweisen. Das bedeutet, dass sein Sohn die Brücke zu Gott geworden ist, indem er die Ehre Gottes im vollkommenen Sinn hergestellt hat. Wer den Sohn annimmt, ehrt den Vater. Gott zu ehren ist nur möglich, wenn ich den ins Herz aufnehme, der den Vater geehrt hat. Er hat am Kreuz die Möglichkeit geschaffen, mit Gott in Verbindung zu kommen. Denn durch die Sünde haben wir Menschen Gott seiner Ehre beraubt. Nur durch das Opfer Jesu Christi ist es möglich, zu Gott zu kommen. Sünde trennt von Gott und ist Raub seiner Ehre. Also können wir nur Gott ehren, wenn wir an den glauben, der am Kreuz die Frage der Sünde geordnet hat. Die Ehre Gottes wurde durch die Sünde seiner Geschöpfe in den Schmutz getreten. Sie wurde durch das Opfer seines Sohnes wiederhergestellt. Und deshalb möchte ich alle meine lieben Hörer bitten, zu Jesus Christus zu kommen. Einmal, um Vergebung aller Sünden zu erlangen und zum anderen, damit in unserem Leben Gott geehrt und verherrlicht wird. Der Herr Jesus sagte in Johannes 17, Vers 4, Ich habe dich verherrlicht auf der Erde. Das Werk habe ich vollbracht, das du mir gegeben hast, dass ich es tun sollte. Wie hat der Sohn Gottes Jesus Christus den Vater verherrlicht? Indem er ihn geehrt hat und die Ehre Gottes, die durch den Teufel und die Sünde in den Schmutz getreten war, wiederhergestellt hat. Der Widersacher Gottes hat durch die Versuchung im Garten Eden die Krone der Schöpfung zu Fall gebracht. Damit kam die Sünde in die Welt und Gott wurde durch die Sünde verunehrt. Als der Sohn Gottes, Jesus Christus, in diese Welt kam, wurde die Ehre und Herrlichkeit Gottes wiederhergestellt. Das geschah am Kreuz, wo der Herr Jesus die Sünde trug und das Werk der Erlösung vollbrachte. Mit dem Ausruf, es ist vollbracht, ist die Ehre Gottes wieder in vollem Umfang hergestellt und der Teufel besiegt. Nur auf der Grundlage des Erlösungswerkes des Sohnes Gottes können wir Gott ehren. Wer seine Gebote hält, ehrt damit Gott. ein Kind, das dem Wunsch und Willen der Eltern entspricht, ehrt sie und hält damit das Gebot, ehre Vater und Mutter. Ebenso ist es mit Gott. Wenn wir seinen Willen entsprechen, ehren wir ihn. Das bedeutet, sein Wort, die Heilige Schrift, lesen und ins Leben übertragen. Die Bibel sagt, wer mich liebt, hält meine Gebote. Damit ehren wir Gott und bringen zugleich unsere Liebe zu ihm zum Ausdruck. Jeder Mensch, der sein Leben dem Herrn Jesus übergibt, ehrt seinen Herrn und Gott. Wer etwas anderes vor seinen Gott stellt, beraubt ihn seiner Ehre. Wer das Werk des Sohnes Gottes am Kreuz von Golgatha für sich persönlich glaubend bekennt, hat ewiges Leben. In beiden Beispielen, die ich am Anfang nannte, wird uns deutlich, welche Folgen es mit sich bringt, wenn man andere Dinge des Lebens bevorzugt und den lebendigen Gott ausschaltet. Er, unser Schöpfer, unser Herr und Gott, muss den ersten Platz in unserem Leben besitzen. Wenn das nicht der Fall ist, gehen wir ohne Gott und Hoffnung verloren. Deshalb ist es für jeden Hörer sehr wichtig, sein Verhältnis zu Gott in Ordnung zu bringen. Das bedeutet, dass ich meine Knie vor ihm beuge, um die Frage meiner Lebensschuld in Ordnung bringe. Das wiederum kann ich nur, wenn ich Jesus Christus alles bekenne, weil er am Kreuz dafür das Opfer gebracht hat. Er, der Sohn Gottes, hat stets den Vater geehrt und verherrlicht. Traurig ist es, wenn sich Menschen wohl Christen nennen, aber dem Herrn nicht die Ehre bringen, die ihm gebührt. Wenn mir jemand das Leben gerettet hat, möchte ich ihm ein Leben lang dafür danken. Weil uns Gott durch seinen geliebten Sohn alles vergab und ins ewiges Leben schenkte, gehört ihm nicht nur der erste Platz in unserem Leben, sondern der Dank, die Anbetung, die Ehre. Wer dazu nicht bereit ist, beraubt Gott seiner Ehre und muss die Folgen der ewigen Verdammnis tragen. Wer sich gläubig nennt und seinen Herrn nicht ehrt, hat entweder keine richtige Wiedergeburt erlebt oder die erste Liebe verlassen. Er ist wie ein fruchtleerer Baum. Möchte Gott uns helfen, dass wir keinen dieser beiden Beispiele gleichen. Wir wollen beten. Habe Dank, unser geliebter Herr und Gott, dass wir dich ehren und anbeten dürfen. Danke, Herr Jesus, für dein Opfer am Kreuz. Du hast uns die Möglichkeit gegeben, mit dem heiligen Gott ins Reine zu kommen und Vergebung unserer Sünden zu erlangen. Ich bitte auch für die Hörer, welche sich Christen nennen, aber dir Schande machen. Schenke bei ihnen eine neue Gesinnung mit einem Neuanfang. Es ist schrecklich, wenn sich jemand getäuscht hat um den Preis seiner Seele. Deshalb bewirke Buße in allen Herzen. Amen.

Liebe Zuhörer, Jesus Christus, der Sohn Gottes, wurde Mensch. Er war der Einzige, dessen Lebenslauf schon Jahrhunderte vorher bekannt war. Sein Kommen auf diese Erde gehörte zum Plan Gottes, um uns Menschen vor dem ewigen Verlorensein zu retten. Sein Weg führte ihn zum Kreuz von Golgatha. 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Ich wünsche Ihnen von Herzen den Frieden Gottes und seine Bewahrung in allen Situationen Ihres Lebens.

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1: Im Studio Holger Dilk. Die Personalwechsel in der Bundesregierung werden heute amtlich. Bundespräsident Steinmeier übergibt den neuen Ministern heute ihre Ernennungsurkunden. Nina Wagen wird damit Kanzleramtschefin, Carsten Linnemann Gesundheitsminister und Steffen Bilger Verkehrsminister. Am Nachmittag soll dann Thorsten Frey zum neuen Unionsfraktionschef im Bundestag gewählt werden. Die Personalpolitik von Kanzler Merz und gerade der harte Umgang mit noch Verkehrsminister Schnieder hatte hier für ziemlich viel Unzufriedenheit in der CDU gesorgt. Merz selbst versucht, das Thema klein zu halten.
2: Ich gehe fest davon aus, dass nach der Fraktionssitzung dann auch alle Entscheidungen nicht nur getroffen sind, sondern auch akzeptiert werden.
1: Kleine Lichtblicke in den Waldbrandgebieten im Süden Europas. In mehreren Orten in Frankreich und Spanien dürfen Bewohner zurück in ihre Häuser. Gelöscht sind die Brände aber noch lange nicht. Indirekt betroffen sind auch viele Urlauber. Pauschalreisen werden bei einer Absage natürlich erstattet. Individuelle Reisen oft nicht, sagt Julia Rehbein von der Verbraucherzentrale.
3: Wenn ich mir das alles selber zusammengestellt habe und dann eben nicht fahren möchte, wenn der Flug stattfindet in die Region, wenn ich vor Ort ein Hotel gebucht habe und das grundsätzlich eben angeboten wird, die Unterkunft. In dem Fall, dass ich eigentlich dort sein könnte, nur eben nicht mehr möchte, sieht das für Individualreisende natürlich schlecht aus.
1: Der nächste deutsche Autobauer plant einen größeren Stellenabbau. Bei BMW sollen bis Ende kommenden Jahres 8.000 Jobs gestrichen werden. Ab Oktober soll knapp die Hälfte der 85.000 Angestellten in Deutschland Abfindungsangebote bekommen, heißt es aus Unternehmenskreisen. Betroffen sind Bürojobs. Die Bundesregierung will heute die umstrittenen Energiegesetze von Wirtschaftsministerin Reicher auf den Weg bringen. Unter anderem sollen Solar- und Windkraftanlagen weniger gefördert werden. Umweltverbände werfen Reicher vor, mit den neuen Gesetzen die Energiewende auszubremsen. Kommt jetzt der große Knall zwischen dem Europäischen Fußballverband UEFA und der FIFA. Offenbar denkt man bei der UEFA darüber nach, mit europäischen Teams nicht mehr an der Fußball-WM teilzunehmen. Hintergrund sind die Pläne von FIFA-Boss Infantino, Anteile an der WM an private Investoren zu verkaufen.
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4: Mit KI-Support. Sonnig ist es heute meistens, nur im Nordosten sind ein paar Wolken dabei und an den Alpen hängen mehr Wolken. Zum Abend kann da auch mal ein Gewitter aufziehen. Sonst bleibt's richtig heiß, je nach Ecke werden es 31 bis 38 Grad. Morgen erst noch oft sonnig, später kommen mehr Wolken rein, ab und zu kräftige Schauer und vielleicht ein Gewitter, höchstens 39 Grad.

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1: Hast du schon einmal erlebt, lieber Hörer, dass jemand den Tag seiner Geburt hasste? Es gibt Menschen, die zum Ausdruck bringen, dass sie lieber nicht geboren wären. Auch in der Bibel gab es Menschen, die das so zum Ausdruck brachten. Bevor wir darüber sprechen, unser Thema, wer bin ich und wozu lebe ich? Diese Frage ist eigentlich uralt und in jeder Generation immer wieder aktuell. Es ist die Frage nach uns selbst und die Frage nach unserer Herkunft. Es ist aber auch die Frage nach dem Ziel. Diese Frage stellt sich immer wieder, wenn wir vor Rätseln unseres Lebens stehen oder wenn wir keine Antworten auf die Frage nach dem Leib finden. Wer dann kein Ziel im Leben hat, stürzt entweder ab oder findet sich und das Leben sinnlos. Wie kostbar ist es, wenn man den lebendigen Gott als Retter und liebenden Vater zur Seite haben darf. Wie man diesen Gott findet und damit die eigene Identität, darum soll es in dieser Sendung gehen. Zunächst lesen wir ab Hiob 14, Vers 1 eine Feststellung über das menschliche Leben. Der Mensch, von der Frau geboren, lebt kurze Zeit und ist mit Unruhe gesättigt. Wie eine Blume kommt er hervor und verwelkt, und wie der Schatten flieht er und kann nicht bestehen. Als Gott die ersten Menschen aus dem Paradies austreiben musste, geschah bald danach der erste Brudermord. Als Gott den Kain zur Rechenschaft gezogen hat, bekannte dieser vor Gott: Unstet und flüchtig werde ich auf dieser Erde sein. Und wer ohne die feste Bindung an Gott lebt, ist es auch. Von daher kommt dann auch die Frage nach der eigenen Identität. Viele Menschen haben das Selbstwertgefühl verloren, weil sie den Sinn ihres Lebens nie erkannt haben. Deshalb kommen sich viele Menschen überflüssig und unnütz vor, weil sie ihre Lebensbestimmung nie erkannt haben. Solche Menschen leben ohne Hoffnung dahin und machen leider oft ihrem Leben selbst ein Ende. Wer die Antwort auf die Ziel- und Zweckbestimmung seines Lebens erkannt hat, braucht nicht zu resignieren, weil er ein herrliches Ziel hat. Zunächst ist es einmal wichtig, dass wir erkennen, dass Gott uns geschaffen und gewollt hat. Daran hängt unser gesamtes Selbstwertgefühl, dass ich kein Zufall bin oder eine Nummer. Von menschlicher Sicht mag es vielleicht so sein, aber bei Gott nicht. So konnte bereits David im Psalm 139, Vers 16 sagen: Meine Urform sahen deine Augen, und in dein Buch waren sie alle eingeschrieben, die Tage, die gebildet wurden, als noch keiner von ihnen da war. Wenn ein Mensch erkennt, dass er von Gott gewollt und selbst von ihm gebildet worden ist, steigt unser Selbstwertgefühl, aber auch die Freude, dass mein Leben durch den Odem Gottes entstanden ist. Das macht einen Menschen wertvoll. Lieber Hörer, vielleicht lebst du gegenwärtig in vielen Schwierigkeiten, womit du allein nicht fertig wirst. Hast du eigentlich schon einmal darüber nachgedacht, dass du Gottes Geschöpf bist, dass du Gott nicht gleichgültig bist, sondern dass er dich liebt? Vielleicht nutzen dich Menschen aus. Du wirst verkannt und fragst dich nach dem Sinn von all dem. Dann darf ich dir Mut machen, dass du dich an deinen Schöpfer wendest, um ihm deine Not im Gebet zu sagen. Ich versichere dir, dass er dich hört. denn im Psalm 50, Vers 15 lässt er dir sagen, und rufe mich an am Tag der Not. Ich will dich retten und du sollst mich verherrlichen. Probiere es doch selbst aus und rufe zu ihm. Du hast so vieles versucht und keine Hilfe gefunden. Warum willst du nicht aufrichtig zu deinem Herrn kommen, um ihm einmal alles zu sagen? Du darfst auch alle deine Fehler offen bekennen und ihn um Vergebung bitten. Und ich sage es dir noch einmal, dass du bei Gott wertvoll bist. Er kennt dich ganz genau und ist mit allen deinen Wegen vertraut. Auf die Frage deiner Identität würde er Gott klar machen, dass du sein Geschöpf bist, aber noch mehr. Er will dir zeigen, wie sehr er dich liebt und dich an sein liebendes Vaterherz ziehen möchte. Er stellt seine Liebe unter Beweis, indem er für dich und für alle Menschen seinen Sohn in diese Welt sandte, um dich zu retten. Wir Menschen sind ausnahmslos durch unsere Sünde dem Gericht und dem ewigen Tod verfallen. Weil Gott nicht die Verlorenheit seiner Geschöpfe will, bietet er ihnen Rettung an. Sein geliebtes Kind wird man weder durch eigene Werke noch durch eigene Anstrengung oder eine besondere Moral. Das wird man nur durch die Annahme seines Heilangebotes in Jesus Christus, seinem geliebten Sohn. Das ist auch die Antwort auf die Sinnfrage des Menschen. Auch der Psalmist stellte im Psalm 8 bereits die Frage, was ist der Mensch, dass du seiner gedenkst, und des Menschen Sohn, dass du dich seiner annimmst? Als die ersten Menschen, Adam und Eva, gesündigt hatten, ließ das Gott nicht gleichgültig, denn er hatte den Menschen klar und deutlich gesagt, des Tages, wo du von dem Baum der Erkenntnis des Guten und Bösen essen wirst, musst du sterben. Und dann aßen sie wirklich davon. Eigentlich hätten sie sofort sterben müssen. Doch Gott opferte an ihrer Stelle ein unschuldiges Tier und bedeckte mit deren Fell ihren nackten Körper. Schon damals waren ihm Adam und Eva nicht gleichgültig und das, was mit ihnen geschehen sollte. Und auch du, lieber Hörer, bist Gott nicht gleichgültig. Schon lange geht er dir nach, um dir zu sagen, dass er für dich da ist und dass er dich liebt. Vielleicht hast du das noch gar nicht bemerkt. Du hast dich vielleicht selbst bemitleidet und hast gemeint, dass dich keiner lieb hat und dass dich keiner mag. Gott hat sogar einen Plan mit dir und mit deinem Leben. Er möchte, dass du ein Segen für andere wirst und damit ein Bote des Friedens für diese Welt. Wenn wir heute von etwa 7 Milliarden Menschen ausgehen, die gegenwärtig auf dieser Erde leben, dann gibt es leider nur wenige Menschen, die Gott als ihren Schöpfer und Retter erkannt und angenommen haben. Zu deinen Mitmenschen sendet dich Gott und will dich auch dazu ausrüsten. Du darfst als Bote des Friedens andere gleich dir die beglückende Botschaft der Rettung bringen. Es gibt Vergebung und Neuanfang durch Jesus Christus, dem Sohn Gottes. Am Kreuz auf Golgatha gab er dazu sein Leben und Blut. Wer das erlebt hat, kann jubelnd ausrufen, Leute, das Leben ist lebenswert und lohnenswert. Ich habe den Grund meines Lebens gefunden und habe ein herrliches Ziel vor mir. Das Erdenleben ist für mich die Vorbereitung für die Ewigkeit. Ich darf auf diesem Planeten Gottes Botschafter sein, um die Kunde der Rettung anderen Menschen zu bezeugen. In einem Gymnasium wurde der Schulleiter von seinen Schülern Folgendes gefragt. Herr Direktor, bitte sagen Sie uns, wann hat sich ein Leben gelohnt, gelebt zu werden, und wann hat es sich nicht gelohnt? Sie als Direktor haben doch Karriere gemacht, deshalb bitten wir um eine Antwort. Der Direktor, der Mathematiker war und kein Religionslehrer, gab folgende Antwort: Meine Damen und Herren, wenn Sie sich am lebendigen Gott verrechnet haben, hat sich Ihr Leben nicht gelohnt. Eine bessere Antwort konnte er wohl seinen Schülern nicht geben. Ein nicht gelohntes Leben ist ein sinnloses Leben. Bevor sich Ralph Button, einer der bekanntesten Cartoon-Zeichner in den USA, das Leben nahm, schrieb er folgende Notiz auf sein Kopfkissen: Ich hatte wenig Schwierigkeiten. Viele Freunde, großen Erfolg, viele Frauen, ein Haus nach dem anderen, Reisen in sämtliche Teile der Welt. Jetzt habe ich die Nase voll. Ich bin müde, mir ständig etwas einfallen zu lassen, um die 24 Stunden jeden Tages zu füllen. Im Gegensatz dazu haben Menschen, die in ihrem Leben Frieden mit Gott fanden, Folgendes gesagt: O Gott, du hast uns für dich selbst erschaffen, und unsere Herzen sind unruhig in uns, bis sie Ruhe finden in dir. Dieser Satz spricht von Hoffnung, und diese Hoffnung wünsche ich allen meinen lieben Hörern. Auch Pascal, der französische Philosoph und Physiker, beschrieb das Dilemma und seine Lösung folgendermaßen: Im Herzen eines jeden Menschen gibt es ein von Gott geschaffenes Vakuum, das durch nichts Erschaffenes erfüllt werden kann, als allein durch Gott, dem Schöpfer, wie er sich uns in Jesus Christus offenbart. Wir merken, dass wir nur durch Christus zu Gott, aber auch nur durch Christus zu unserer eigenen Identität finden können. Damit ist dann auch die Frage nach dem Sinn des Lebens geklärt, und in unsere unruhigen Herzen zieht Friede und Ruhe ein. Das gibt uns Sicherheit, Heilsgewissheit und Freude, auf dieser Erde zu leben. Einmal ist es Gottes Erde, die er geschaffen hat. Zum anderen darf ich sein Werkzeug auf diesem Planeten sein, um anderen Menschen zu sagen, wie wertvoll sie für Gott sind und dass er ihre Rettung bereits vorbereitet hat.

geprägt sind. Die Antworten auf die zentralen Fragen unserer Existenz und die Frage nach Gott kann nur jemand beantworten, der außerhalb von uns steht und der von sich sagen kann, ich bin die Wahrheit, nämlich Gott selbst. 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Ich wünsche Ihnen von Herzen den Frieden Gottes und seine Bewahrung in allen Situationen Ihres Lebens.

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1: Im Studio Holger Dilk. Die Krise in der deutschen Automobilindustrie greift weiter um sich. Jetzt will auch BMW tausende Stellen streichen. Colin Mock.
2: Bis Ende nächsten Jahres sollen 8000 Jobs wegfallen. Demnächst soll knapp die Hälfte der 85.000 Angestellten in Deutschland Abfindungsangebote bekommen, heißt es aus Unternehmenskreisen. Betroffen sind demnach Bürojobs und nicht die Produktion. Sowohl der späte als auch schleppende Umstieg auf E-Autos sowie schlecht laufende Geschäfte in China sorgen bei den deutschen Autobauern insgesamt gerade für rote Zahlen. Unter anderem will VW bis zu 100.000 Stellen streichen und auch Mercedes will tausenden Mitarbeitern Abfindungen anbieten.
1: Kommt jetzt der große Knall zwischen dem Europäischen Fußballverband und dem Weltverband FIFA? Zumindest sorgen neue Pläne von FIFA-Boss Infantino für die WM für jede Menge Ärger. Jana Klonikowski.
3: Ja, denn Infantino will Anteile an der WM an private Investoren verkaufen und damit wohl noch mehr Geld rausholen. Die UEFA ist auf 180. Der Fußball ist keine Handelsware, heißt es. Laut Medienberichten denkt man sogar drüber nach, mit europäischen Teams nicht mehr an FIFA-Veranstaltungen wie der WM oder der Club-WM teilzunehmen. Schon der Skandal um den Anruf von US-Präsident Trump bei Infantino und die dann zurückgenommene Rotsperre hatte während der WM für Empörung in der UEFA gesorgt.
1: Nach vielen Spekulationen und Diskussionen werden die Personalwechsel in der Bundesregierung heute offiziell. Bundespräsident Steinmeier übergibt die Entlassungs- und Ernennungsurkunden an die alten und neuen Bundesminister. Danach steht dann noch die Wahl des neuen Unionsfraktionschefs im Bundestag an. In den Waldbrandgebieten im Süden Europas schauen Einsatzkräfte und Bewohner mit Sorge auf die nächste Hitzewelle. Auch vielen Touristen machen die Brände einen Strich durch die Rechnung. Wer seinen Flug nicht antreten will, obwohl er weiter angeboten wird, bleibt meist auf den Kosten sitzen. Nach mehreren Tagen ohne gegenseitige Attacken meldet das US-Militär neue iranische Raketenangriffe. Demnach wurden alle Raketen auf einen Nahoststützpunkt abgefangen. Das US-Militär reagierte mit Gegenangriffen auf den Iran und auch auf den Irak, wo nach US-Angaben mit dem Iran verbündete Terroristen vermutet werden.
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4: Mit KI-Support. Sonnig ist es heute meistens, nur im Nordosten sind ein paar Wolken dabei und an den Alpen hängen mehr Wolken. Zum Abend kann da auch mal ein Gewitter aufziehen. Sonst bleibt's richtig heiß, je nach Ecke werden es 31 bis 38 Grad. Morgen erst noch oft sonnig, später kommen mehr Wolken rein, ab und zu kräftige Schauer und vielleicht ein Gewitter, höchstens 39 Grad.

Tröste mich. Du bereitest vor mir einen Tisch im Angesicht meiner Feinde. Du salbest mein Haupt mit Öl und schenkest mir voll ein. Gutes und Barmherzigkeit werden mir folgen mein Leben lang, und ich werde bleiben im Hause des Herrn immer da.

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1: Im Studio Holger Dilk. Lange ist BMW etwas besser durchgekommen als VW, Mercedes und Co. Jetzt trifft die Krise in der Branche aber auch Jobs beim Münchner Autobauer. Colin Mock.
2: BMW will bis Ende nächsten Jahres 8.000 Stellen streichen. Rund 40.000 Mitarbeiter in Deutschland sollen Angebote für eine Abfindung bekommen. Betroffen sind Bürojobs. Allein in diesem Jahr plant der Autobauer dafür einen dreistelligen Millionenbetrag ein. BMW hatte zuletzt schon wegen des schwachen Geschäfts in China Alarm geschlagen und rechnet mit weniger Gewinn. Wie bei den anderen deutschen Autobauern hinken außerdem die Verkäufe von Elektroautos.
1: Die Diskussionen über Konsequenzen nach dem Anschlag auf den Berliner CSD gehen weiter. Ein Punkt dabei sind ja schärfere Gesetze. Jana Klonikowski.
3: Ja, Bundesinnenminister Dobrindt will ja etwa das Jugendstrafrecht verschärfen und Gefährder per Fußfessel überwachen. Die Grünen sehen das kritisch. Innenpolitiker von Notz sagt in der Rheinischen Post, Fußfesseln hätten in der Vergangenheit schwere Straftaten nicht verhindert. Lange Haftstrafen für junge Täter könnten sie auch stärker radikalisieren. Heute steht auch eine Innenausschuss-Sondersitzung im Berliner Abgeordnetenhaus an. Dabei wird es wohl um die Polizeimaßnahmen vor und nach dem Anschlag gehen und auch darum, ob beim Umgang mit den polizeibekannten Islamisten Fehler gemacht wurden.
1: Die Kabinettsumbildung ist jetzt offiziell. Bundespräsident Steinmeier hat drei neue CDU-Minister ernannt. Mit Nina Wagen ist erstmals eine Frau Kanzleramtsministerin in Deutschland. Carsten Linnemann wurde zum Gesundheitsminister ernannt und Steffen Bilger übernimmt das Verkehrsministerium. Der Europäische Fußballverband UEFA denkt offenbar darüber nach, europäische Teams nicht mehr an der Fußball-WM teilnehmen zu lassen. Hintergrund sind die Pläne von FIFA-Boss Infantino, Anteile an der WM an private Investoren zu verkaufen. Fußball ist keine Handelsware, heißt es von der UEFA. In den Waldbrandgebieten im Süden Europas schauen Einsatzkräfte und Bewohner mit Sorge auf die nächste Hitzewelle. Auch vielen Touristen machen die Brände einen Strich durch die Rechnung. Wer seinen Flug nicht antreten will, obwohl er weiter angeboten wird, bleibt meist auf den Kosten sitzen.
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4: Mit KI-Support. Sonnig ist es gerade in vielen Ecken, nur ein paar Wolken sind auch dabei. An den Alpen mischen sich zum Abend einzelne Gewitter rein. Dazu wird's richtig heiß. Die Höchstwerte liegen meist zwischen 26 und 38 Grad. Morgen bleibt's lange sonnig, später kommen mehr Wolken und vereinzelt kräftige Schauer, maximal bis zu 39 Grad.

0: Herzlich willkommen zum Radioprogramm des Missionswerkes Werner Heukelbach. 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
1: Liebe Hörerinnen, liebe Hörer, bete, denn Gott hört. Ein Mann hatte Probleme mit seiner Stimme. Er ging zum Arzt und ließ sich untersuchen. Es wurde ein Stimmbandkarzinom festgestellt. »Wir müssen leider operieren. Sie werden Ihre Stimme verlieren«, sagte der Professor. Angst, Sorgen, Fragen und schlaflose Nächte folgten. Doch Gott gab ihm eine tröstende Antwort aus Psalm 4, Vers 4. Erkenne doch, dass der Herr seine Heiligen wunderbar führt. Der Herr hört, wenn ich ihn anrufe. Bei einer der nächsten Konsultationen beim Professor sagte der Mann, »Herr Professor, ich bin ein Bote Gottes und brauche meine Stimme.« Daraufhin sagte der Professor, »Dann werde ich diesmal etwas tun, was ich ganz selten mache, aber ich kann Ihnen auch hierbei nicht garantieren, dass Sie Ihre Stimme behalten.« Nach der Operation war die Stimme weg. Eines Tages begleitete er seinen Mitarbeiter auf einer Reise, um das Wort Gottes zu verkündigen. Wie die beiden es von früher gewohnt waren, beteten sie auch wieder während der Fahrt für den vor ihnen liegenden Einsatz, dass Gott ihn segnen möge. Ganz leise, kaum hörbar, betete er neben seinem Freund. Doch plötzlich wurde die Stimme immer lauter und besser, bis er wieder ganz normal reden konnte. Viele Jahre sind inzwischen vergangen und er kann reden und ohne Probleme das Wort Gottes verkündigen. Bete, denn Gott hört. Der Herr Jesus lädt uns ein. Er sagt in Matthäus 7, Vers 7, bittet, so wird euch gegeben. Suchet, so werdet ihr finden. Klopfet an, so wird euch aufgetan. Warum tun wir es nicht? Warum plagen wir uns selbst oft ab und versuchen auf allerlei Wege unsere Probleme zu lösen? Oft denken wir nicht einmal daran, gleich zu Gott zu gehen, um unsere Anliegen zu ihm zu bringen. Manchmal denken wir, unsere Gebete gehen nur bis zur Zimmerdecke. Nein, Gott hört unsere Gebete. Er ist nicht ein Gott, der irgendwo im Weltall schwebt, ganz, ganz weit weg von uns Menschen. Nein, der Apostel Paulus sagt in Apostelgeschichte 17, 27 bis 28, fürwahr, er ist nicht ferne von einem jeden unter uns, denn in ihm leben, weben und sind wir. Gott hat uns lieb, deswegen sandte er seinen Sohn zu uns auf diese Erde. Er hat sich nicht zurückgezogen, er kennt uns, er liebt uns, er kümmert sich um uns, er möchte uns helfen und uns begleiten in diesem Leben. Wir dürfen beten, das heißt mit ihm reden, ihn um Rat fragen in den Entscheidungen unseres Lebens. Wir dürfen Gott unsere Anliegen sagen. David sagt im Psalm 62, Vers 9, hoffet auf ihn, liebe Leute, schüttet euer Herz vor ihm aus. Gott ist unsere Zuversicht. Ja, alle Sorgen dürfen wir zu ihm bringen, was uns Not macht, wo kein Mensch helfen kann, worüber wir mit keinem Menschen reden können. Die Sorge um deine Kinder, die Sache mit deinem Mann, mit deiner Frau, mit deinen Eltern, das schwierige Verhältnis zu deiner Schwiegermutter, das Problem mit dem Chef. Was es auch sein mag, lieber Hörer, bring es im Gebet zu Jesus, er versteht dich. Unser Herz dürfen wir vor ihm ausschütten, ja, wir dürfen vor ihm auch weinen und schreien. In Hebräer 7, 25 lesen wir, daher kann er auch die erretten, die sich durch ihn Gott nahen, weil er immer lebt, um sich für sie zu verwenden. Das heißt, weil Jesus Christus ewig lebt und für uns bei Gott eintritt, wird er auch alle retten, die durch ihn zu Gott kommen. Der Herr Jesus, nachdem er aufgefahren ist in den Himmel, ist er nicht in Rente gegangen und ruht sich dort oben nicht aus. Nein, sein Herz schlägt auch heute noch für uns. Er sitzt zur Rechten Gottes und vertritt uns. Er setzt sich für uns ein. Alle Tage, in jeder Stunde, in all unseren schwierigen Situationen sieht er uns und setzt sich für uns ein. Und ich glaube, dass er immer darauf wartet, dass wir ihn bitten, ihn um Hilfe anrufen, ihn fragen und auf ihn hören. König David sagt im Psalm 4, Vers 4, der Herr hört, wenn ich ihn anrufe. Das war eine Erfahrung, das hat er selbst erlebt. Er hat es mit eigenen Augen gesehen, dass Gott da ist und hilft. Du, lieber Hörer, sagst vielleicht, ich habe gebetet und Gott hat mir nicht geholfen. Schon der Volksmund sagt, hilft er nicht zu jeder Frist, hilft er doch, wenn's nötig ist. Und das hat David erlebt, als er dem Riesen Goliath gegenüberstand. Er, ein kleiner Junge, keine Ahnung von Schwert, Schild und Spieß, stand einem Riesen gegenüber, der über 3 Meter groß war. Gerüstet mit einem Helm, einem schweren Schuppenpanzer mit Beinschienen, alles aus Bronze. Auf der Schulter trug er eine bronzene Lanze, sein Brustpanzer wog

60 Kilogramm. Sein Speer war so dick wie ein kleiner Baum. Und allein die Eisenspitze seines Speeres war über 7 Kilogramm schwer. Vor ihm her marschierte sein Schildträger mit einem riesigen Schild. Was sollte David tun? Menschlich gesehen hatte er keine Chance, diesem bis an die Zähne bewaffneten Krieger gegenüberzutreten. David verließ sich allein auf Gott, denn er hatte nur eine Schleuder in der einen und einen Stock in der anderen Hand. So sagte er zu dem Riesen, ich lese aus 1. Samuel 17, 45 bis 50, »Du kommst zu mir mit Schwert, Lanze und Spieß, ich aber komme zu dir im Namen des Herrn Zebaoth. Heute wird dich der Herr in meine Hand geben, dass ich dich erschlage und dir den Kopf abhaue, damit alle Welt inne werde, dass Israel einen Gott hat, und damit diese ganze Gemeinde inne werde, dass der Herr nicht durch Schwert oder Spieß hilft.« Und David tat seine Hand in die Hirtentasche und nahm einen Stein daraus und schleuderte ihn und traf den Philister an die Stirn, dass der Stein in seine Stirn fuhr und er zur Erde fiel auf sein Angesicht. So überwand David den Philister mit Schleuder und Stein und traf und tötete ihn. Lieber Hörer, manchmal erscheinen auch uns die Probleme, die Schwierigkeiten, die Sorgen, Nöte und Ängste wie solche Riesen. Sie sind so groß und riesig, dass uns der Mut sinkt. Nachts im Bett kreisen die Gedanken in unserem Kopf und lassen uns nicht einschlafen. Sie rauben uns alle Kräfte, jede Freude und auch oft die Gesundheit. David hat es erfahren. Der Herr hört, wenn ich ihn anrufe. Warum sollten nicht auch wir es tun? Die Bibel ist voll von Hinweisen, dass wir unsere Anliegen vor Gott bringen sollen, ihn um Hilfe anrufen dürfen. Da ist die ganz bekannte Stelle aus Psalm 50, Vers 15. Rufe mich an in der Not, so will ich dich erretten und du sollst mich preisen. Gestern sprach ich mit einem meiner Freunde. Er ist 41 Jahre alt und hat sich vor 8 Jahren bekehrt und taufen lassen. Als Junge ging er nur einige Jahre zur Schule, deswegen hat er mit Lesen und Schreiben seine Schwierigkeiten. Da zu Hause auch nicht Deutsch gesprochen wurde, tut er sich bis heute schwer mit der deutschen Sprache. Vor 3 Jahren hat ihn Gott in seinen Dienst gerufen. Ihm wurde klar, er sollte in eine bestimmte Stadt gehen und dort anfangen, eine Gemeinde zu gründen. Er wusste um sein Handicap. Lesen, Schreiben und auch Sprechen war nicht seine Gabe. Wie sollte er Gott dienen? Das war für ihn ein riesiger Berg. Weg von zu Hause, ganz allein in einer fremden Stadt leben. Wie sollte er das schaffen? Er war ja immer nur daheim. Wenn er mal einen offiziellen Brief schreiben müsste, kann er das nicht tun, ohne jede Menge Fehler zu machen. Menschen ansprechen, ihnen das Evangelium weitersagen, mit einer schweren Zunge. Vielleicht auch einmal in einer Gemeinde zu predigen, das kann er doch überhaupt nicht. Er übergab Gott die ganze Angelegenheit und legte es immer wieder vor Gott hin. Wenn ihn die Sorgen überkommen wollten, schüttete er, ja, auch manchmal unter Tränen, so sagte er mir, sein Herz vor Gott aus. Heute, nun, ist in dieser Stadt eine kleine Gemeinde entstanden. Gott hat ihm auch Menschen zur Seite gestellt, die ihm in den Angelegenheiten, in denen er nicht die Begabung hatte, geholfen haben. Er hat es genauso erfahren, wie David es erfahren hat im Psalm 4, Vers 4. Der Herr hört, wenn ich ihn anrufe, und er hat erhört. Lieber Hörer, bete, denn Gott hört. Rufe den Herrn an, bringe ihm deine Not, schütte dein Herz bei ihm aus. Er ist bei dir, hier und jetzt. Der Herr Jesus ist zur Rechten Gottes und vertritt uns. Er setzt sich für uns ein. Er wartet auf dich, dass du kommst und mit ihm sprichst. Ja, wir geben Gott die Ehre, wenn wir zu ihm kommen und ihn um Hilfe anrufen. Und wir verachten ihn, wenn wir es nicht tun. Stell dir vor, dein Freund bietet dir sein Auto an, aber du bist zu stolz, sein Angebot anzunehmen. Du nimmst dein Fahrrad oder versuchst es zu Fuß und kommst doch nicht ans

Ziel, wo du hin willst. Es bedeutet oft, dass wir uns einfach demütigen und sagen, Herr Jesus, ich schaffe es nicht. Ich komme jetzt zu dir mit dieser Sache. Bitte hilf mir. Ich möchte noch beten. Herr Jesus, ich danke dir, dass du uns deine Hilfe anbietest. Du weißt um jeden meiner Hörer, auch wer noch nicht dein Kind ist. Ich bitte dich, dass wir uns in der Situation, in der wir uns jetzt befinden, demütigen und dich um Hilfe anrufen. Du hast gesagt, bittet, so wird euch gegeben. Und du wirst auch jetzt einen jeden von uns hören, der zu dir um Hilfe ruft. Und du wirst antworten, ich danke dir dafür und preise deinen wunderbaren Namen. Amen.

Liebe Zuhörer, danke, dass Sie eingeschaltet und zugehört haben. Vielleicht befinden Sie sich gerade in einer schwierigen Lage. Sie sind gesundheitlich schwer angeschlagen. Vielleicht müssen Sie sogar das Bett hüten. In den Tagen der Krankheit fühlt man sich niedergeschlagen, depressiv, einsam und hilflos. Die Geduld wird oft auf eine harte Probe gestellt. Ob Gott wohl Gebete erhört? 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In dem Heft möchten wir Ihnen Mut machen, auf den Herrn Jesus zu schauen. Er ist da. Er wartet nur darauf, dass Sie sich ihm zuwenden, und er ist zum Helfen stets bereit. Die Hand des Heilands ist immer nach uns ausgestreckt. Schreiben Sie uns. 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Ich wünsche Ihnen von Herzen den Frieden Gottes und seine Bewahrung in diesen Tagen der Not.

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1: Im Studio Holger Dilk. Lange ist BMW etwas besser durchgekommen als VW, Mercedes und Co. Jetzt trifft die Krise in der Branche aber auch Jobs beim Münchner Autobauer. Colin Mock.
2: BMW will bis Ende nächsten Jahres 8.000 Stellen streichen. Rund 40.000 Mitarbeiter in Deutschland sollen Angebote für eine Abfindung bekommen. Betroffen sind Bürojobs. Allein in diesem Jahr plant der Autobauer dafür einen dreistelligen Millionenbetrag ein. BMW hatte zuletzt schon wegen des schwachen Geschäfts in China Alarm geschlagen und rechnet mit weniger Gewinn. Wie bei den anderen deutschen Autobauern hinken außerdem die Verkäufe von Elektroautos.
1: Die Diskussionen über Konsequenzen nach dem Anschlag auf den Berliner CSD gehen weiter. Ein Punkt dabei sind ja schärfere Gesetze. Jana Klonikowski.
3: Ja, Bundesinnenminister Dobrindt will ja etwa das Jugendstrafrecht verschärfen und Gefährder per Fußfessel überwachen. Die Grünen sehen das kritisch. Innenpolitiker von Notz sagt in der Rheinischen Post, Fußfesseln hätten in der Vergangenheit schwere Straftaten nicht verhindert. Lange Haftstrafen für junge Täter könnten sie auch stärker radikalisieren. Heute steht auch eine Innenausschuss-Sondersitzung im Berliner Abgeordnetenhaus an. Dabei wird es wohl um die Polizeimaßnahmen vor und nach dem Anschlag gehen und auch darum, ob beim Umgang mit den polizeibekannten Islamisten Fehler gemacht wurden.
1: Die Kabinettsumbildung ist jetzt offiziell. Bundespräsident Steinmeier hat drei neue CDU-Minister ernannt. Mit Nina Wagen ist erstmals eine Frau Kanzleramtsministerin in Deutschland. Carsten Linnemann wurde zum Gesundheitsminister ernannt und Steffen Bilger übernimmt das Verkehrsministerium. Der Europäische Fußballverband UEFA denkt offenbar darüber nach, europäische Teams nicht mehr an der Fußball-WM teilnehmen zu lassen. Hintergrund sind die Pläne von FIFA-Boss Infantino, Anteile an der WM an private Investoren zu verkaufen. Fußball ist keine Handelsware, heißt es von der UEFA. In den Waldbrandgebieten im Süden Europas schauen Einsatzkräfte und Bewohner mit Sorge auf die nächste Hitzewelle. Auch vielen Touristen machen die Brände einen Strich durch die Rechnung. Wer seinen Flug nicht antreten will, obwohl er weiter angeboten wird, bleibt meist auf den Kosten sitzen.
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Bit KI Support. Sonnig ist es gerade in vielen Ecken, nur ein paar Wolken sind auch dabei. An den Alpen mischen sich zum Abend einzelne Gewitter rein. Dazu wird's richtig heiß. Die Höchstwerte liegen meist zwischen 26 und 38 Grad. Morgen bleibt's lange sonnig, später kommen mehr Wolken und vereinzelt kräftige Schauer, maximal bis zu 39 Grad.

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1: Liebe Hörerinnen, liebe Hörer, dranbleiben und nicht locker lassen, so hieß an manchen Tagen das Motto für mich, als ich damals in Afrika in der Mission tätig war. Ich hatte damals manche Besorgungen zu machen für unsere Missionsstation. Zum Beispiel sollte ich in der Stadt, in der ich arbeitete, 2 Sack Zucker für das Krankenhaus einkaufen. So fuhr ich also in die Stadt zum Großhandel, um Zucker zu kaufen. Dort angekommen hieß es, heute ist geschlossen, heute ist muslimischer Feiertag. Also fuhr ich am nächsten Tag wieder hin. Das Geschäft war geöffnet, die Kassiererin war da und ich brachte meine Bitte vor. 2 Sack Zucker brauche ich für unser Krankenhaus. Tut mir leid, das kann ich dir nicht verkaufen, denn ich habe keine Rechnungsblöcke. Komm bitte nächste Woche wieder. So fuhr ich also nächste Woche wieder in die Stadt und wenn dann alles gut lief, bekam ich den Zucker. Man musste einfach dranbleiben und durfte nicht aufgeben. Leider habe ich schon in manchen Situationen meines Lebens aufgegeben. Oft habe ich für die Bekehrung von Menschen gebetet, denen ich begegnet war oder mit denen ich ein Gespräch über den Glauben hatte. Als ich die Person aber lange nicht mehr gesehen habe oder nichts mehr von ihr hörte, habe ich aufgehört zu beten. Da fällt mir eine Begegnung mit einem gläubigen Afrikaner ein, der bei uns auf der Missionsstation evangelisierte. In seiner Predigt sprach er unter anderem über seinen Tagesplan und berichtete, dass er jeden Morgen um 5 Uhr aufstehen muss, denn sonst hätte er zu wenig Zeit fürs Gebet. Er habe solch eine lange Liste von Namen, die er jeden Tag durchbetet, und das erfordert viel Zeit. Das machte einen gewaltigen Eindruck auf uns. Anscheinend war es diesem Mann ganz wichtig, für Menschen zu beten. Er schrieb sich die Namen auf und betete regelmäßig für sie, stand extra morgens um 5 Uhr auf, um genügend Zeit zu haben. Er blieb dran am Gebet und hat nicht aufgegeben. Ganz bestimmt wird er eines Tages die Belohnung dafür erfahren. In 2. Mose 17, 8 bis 16 lesen wir von 3 Männern, die dranblieben und nicht aufgaben, und sie haben den Erfolg sehen können. Es war noch nicht lange her, seit das Volk Israel aus Ägypten ausgezogen war. Es war durch Gottes Gnade und Kraft trockenen Fußes durch das Schilfmeer gezogen, und in Mara hatte Mose durch ein Stück Holz, das Gott ihm zeigte, das bittere Wasser genießbar gemacht. Als die Israeliten noch bei Rephidim, so heißt der Ort, lagerten, rückten die Amalekiter an, um Israel anzugreifen. Da befahl Mose dem Josua, wähle Männer aus und zieh mit ihnen in die Schlacht gegen die Amalekiter. Ich selbst werde mich morgen auf den Hügel stellen, den Stab Gottes in der Hand. Josua gehorchte und zog mit seinen Soldaten in den Kampf, wie Mose es ihm befohlen hatte. Mose, Aaron und Hur stiegen auf den Hügel. Solange Mose nun seine Hände mit dem Stab erhoben hatte, behielten die Israeliten im Kampf die Oberhand. Ließ er die Hände sinken, waren die Amalekiter überlegen. Mit der Zeit wurden Mose die Arme schwer, das kann man sich ja vorstellen. Da holten Aaron und Hur einen großen Stein, auf den sich Mose setzen konnte. Sie selbst stellten sich links und rechts neben ihn und stützten seine Arme bis zum Abend, als die Sonne unterging. So konnte Josua mit seinen Männern das Heer der Amalekiter besiegen. Liebe Hörerinnen, liebe Hörer, hier haben wir ein Bild fürs Gebet. Was diese drei Männer damals auf dem Berg taten, ist vorbildlich für unser Gebetsleben. Sie blieben dran. Sie gaben nicht auf. Sie beteten. Sie ermutigten sich gegenseitig. Mose streckte seine Hände aus zum Himmel, denn so betete man im Alten Testament. Doch wer es einmal versucht hat, 10 Minuten, 20 Minuten, eine halbe Stunde mit erhobenen Händen zu beten, wird gemerkt haben, wie schwer die Hände mit der Zeit werden und dass man es einfach nicht über Stunden schafft, die Hände oben zu halten. Darum wurde Mose von Aaron und Hur unterstützt. Auch das Gebet ist Arbeit, ja, manchmal Schwerstarbeit. Und man wird müde, besonders dann, wenn man lange Zeit für eine Sache gebetet hat und keine Erhörung sieht. Diese Männer blieben dran. Als Mose müde wurde, holten Aaron und Hur einen Stein, auf den sich Mose setzen konnte, und die beiden stützten ihm seine Hände. So sollten auch wir dranbleiben im Gebet, auch wenn wir nicht gleich den Erfolg sehen, das heißt Gebetserhörung haben. Diese drei Männer sahen im Tal, dass die Feinde siegten, wenn Mose seine Hände sinken ließ. Wenn Mose aber seine Hände zum Himmel streckte, siegten Josua und seine Männer. Wir können den Kampf, der in der unsichtbaren Welt tobt, während wir beten, nicht sehen. Aber der Apostel Paulus schreibt von einem Kampf, in dem wir stehen, dass wir nicht mit Fleisch und Blut zu kämpfen haben, sondern mit Fürsten und Gewalten in der unsichtbaren Welt. Und dann wundern wir uns, wenn wir müde werden? Wundern uns, dass uns immer wieder 1000 Dinge vom Gebet abbringen wollen? Wir sollten uns nicht wundern, denn dem Teufel gefällt es absolut nicht, wenn wir beten. Aber wir sollten dranbleiben und nicht aufgeben. Sonst kann es sein, dass der Feind siegt, wie es damals geschah, als Mose die Hände mal sinken ließ. Wir können oft nicht sofort den Sieg sehen, aber wir sollten durchhalten bis zum Sieg, denn es lohnt sich. Ich hörte von einer Frau, die für ihren Mann jahrzehntelang gebetet hat, dass er zum Glauben kommen möge. Er bekehrte sich ganz kurz nach ihrem Tod. Sie konnte es nicht mehr sehen, solange sie hier auf der Erde war, aber sie hatte nicht aufgegeben, für ihn zu beten. Und heute wissen wir, es hat sich gelohnt. So sollten auch wir nicht aufgeben, sondern dranbleiben und weiterbeten. Wir haben einen Gott, der Gebet erhört. Er fordert uns auf, ihn anzurufen. Der Herr Jesus sagt in Matthäus 7, Vers 7, bittet, so wird euch gegeben, suchet, so werdet ihr finden, klopfet an, so wird euch aufgetan. Und er spricht auch vom Dranbleiben in Lukas 18, die Verse 1 bis 8. Er sagte ihnen aber ein Gleichnis darüber, dass sie alle Zeit beten und nicht nachlassen sollten, und sprach: Es war ein Richter in einer Stadt, der fürchtete sich nicht vor Gott und scheute sich vor keinem Menschen. Es war aber eine Witwe in derselben Stadt, die kam zu ihm und sprach: Schaffe mir Recht gegen meinen Widersacher. Und er wollte lange nicht. Danach aber dachte er bei sich selbst: Wenn ich mich schon vor Gott nicht fürchte, noch vor keinem Menschen scheue, will ich doch dieser Witwe, weil sie mir so viel Mühe macht, Recht schaffen, damit sie nicht zuletzt komme und mir ins Gesicht schlage. Da sprach der Herr: Hört, was der ungerechte Richter sagt. Sollte Gott nicht auch rechtschaffen sein Auserwählten, die zu ihm Tag und Nacht rufen, und sollte er es bei ihnen lange hinziehen? Ich sage euch, er wird ihnen Recht schaffen in Kürze. Diese Frau hat nicht nachgelassen, nicht aufgegeben, diesen Richter zu bitten, bis er sich ihre Sache annahm. So dürfen auch wir zu Gott kommen und ihn bitten. Ja, er fordert uns auf, dass wir es genauso machen sollten wie diese Frau. Dranbleiben und nicht aufgeben, denn es lohnt sich. Mose, der Mann Gottes, nahm noch 2 Männer mit zum Beten. Ich denke, sie ermutigten sich gegenseitig. Wenn einer müde werden wollte, wenn ihm der Gebetskampf zu schwer werden wollte, sagte der andere zu ihm: Schau mal da im Tal. Wenn du deine Hände runtertust, Siehst du's nicht? Dann siegen die Amalekiter. Lass uns stark sein. Wir geben nicht auf. Meine Frau hat schon seit über 10 Jahren eine Gebetspartnerin. Jede Woche kommen sie zu einer bestimmten Zeit zum Beten zusammen. Jeder bringt seine Anliegen. Dann nehmen sie auch Anliegen von anderen Personen mit ins Gebet. Auch die Anliegen unserer Gemeinde. Und dann wird gebetet. Wenn mal einer nicht so gut drauf ist, ermutigt ihn der andere. So bleiben sie dran und haben in den 10 Jahren schon viele Gebetserhörungen erfahren. Ich habe mir vor einigen Monaten nun auch einen Gebetspartner gesucht, mit dem ich bete. Liebe Hörerin, liebe Hörer, ich weiß, dass man allein oft müde wird im Gebet. Wäre das vielleicht auch etwas für dich? Dass du dir einen Bruder oder eine Schwester suchst, mit der bzw. mit dem du betest? Aber vielleicht fehlt dir erst die richtige Beziehung zu Gott, um erhörlich beten zu können. Dann komm doch erstmal zu Jesus Christus im Gebet. Gib ihm dein Leben mit all deinem Versagen, deinen Sünden, deinen Sorgen. Vertraue dich ihm an, bitte ihn um Vergebung und sage ihm, er möchte dich neu machen, dich zu einem Gotteskind machen. Er wird es tun. Und dann hast auch du den rechten Draht zu Gott, um mit ihm im Gebet zu reden. Herr Jesus Christus, danke, dass wir mit dir reden dürfen, dass du uns hörst. Ich bitte dich, dass du jedem meiner Hörer hilfst und ihn ermutigst zu beten, dran zu bleiben und nicht aufzugeben im Gebet. Du hörst und erhörst unsere Gebete. Ich danke dir dafür. Amen.

0: Liebe Zuhörer, danke, dass Sie sich die Zeit genommen haben, um der Sendung zuzuhören. Wir leben in einer Zeit, in der immer mehr Menschen Hilfe suchen und sie nicht finden. Hilfe in Depressionen, Schwermut oder innere Mutlosigkeit. Oft wird solch geplagten Menschen als einziger Ausweg der Gang zur Psychoanalyse gewiesen, wo man sich seelisch entblößen muss, um in endlosen Gesprächen an die Wurzel des Übels zu gelangen. Und was ist dann die Lösung? Häufig wird nach den Schuldigen gesucht und in den bösen Eltern, in den verworrenen Umständen des Lebens oder verständnislosem Ehepartner gefunden. Gerne würden wir Ihnen zeigen, was die Bibel, Gottes Wort, zu diesen Problemen sagt. Gott will Ihnen nur allzu gern helfen, weil er Sie einfach liebt. 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Ich wünsche Ihnen von Herzen den Frieden Gottes und seine Bewahrung in allen Situationen Ihres Lebens.
1: Wenn Sie möchten, dürfen Sie jetzt mitbeten. Vater unser im Himmel, geheiligt werde dein Name, dein Reich komme, dein Wille geschehe, wie im Himmel, so auf Erden. Unser tägliches Brot gib uns heute und vergib uns unsere Schuld, wie auch wir vergeben unseren Schuldigern. Und führe uns nicht in Versuchung, sondern erlöse uns von dem Bösen. Denn dein ist das Reich und die Kraft und die Herrlichkeit in Ewigkeit. Amen.

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0: Wenn Sie möchten, dürfen Sie jetzt mitbeten. Vater unser im Himmel, geheiligt werde dein Name, dein Reich komme, dein Wille geschehe, wie im Himmel, so auf Erden. Unser tägliches Brot gib uns heute und vergib uns unsere Schuld, wie auch wir vergeben unseren Schuldigern. Und führe uns nicht in Versuchung, sondern erlöse uns von dem Bösen. Denn dein ist das Reich und die Kraft und die Herrlichkeit in Ewigkeit. Amen.
1: Herzlich willkommen zum Radioprogramm des Missionswerkes Werner Heukelbach. 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Und nun spricht zu Ihnen Siegfried Levering.

Wenn wir ein Problem mit dem Auto haben, gehen wir zu einer Autowerkstatt und vertrauen darauf, dass der Mechaniker weiß, was er zu tun hat. Wenn ich Probleme mit meinen Augen habe, gehe ich zum Augenarzt und ich rechne damit, dass er sich mit Augen auskennt und eine Möglichkeit findet, mir zu helfen. Wir vertrauen uns gerne denen an, die wissen, was zu tun ist. Nicht selten hängen unser Leben und unsere Sicherheit davon ab. Doch wie ist es mit den großen Fragen unseres Lebens, wenn es etwa um den Sinn des Lebens geht, um die Moral, um das Wesen des Menschen und um Gott? Oder denken Sie an die Frage nach Gut und Böse, nach Richtig und Falsch, nach Gerechtigkeit und Unrecht. In all diesen Fragen und vielen weiteren mehr brauchen wir verlässliche Auskunft, da sie unser Leben wesentlich betreffen. Nun behauptet die Bibel und insbesondere Jesus selbst, die Wahrheit zu kennen, mehr noch die Wahrheit zu sein. Wollen Sie, lieber Hörer, liebe Hörerin, diese Wahrheit kennenlernen? Dann kommen Sie in einem gewissen Sinne an Wissen nicht vorbei. In Sprüche 2, Vers 3 bis 5 finden Sie diese Zusage. Ja, wenn du nach Vernunft rufst und deine Stimme nach Einsicht erhebst, wenn du sie suchst wie Silber und nach ihr forscht wie nach Schätzen, dann wirst du die Furcht des Herrn verstehen und die Erkenntnis Gottes finden. Gott führt immer auch zum Wissen, denn Wissen bringt uns in Kontakt mit der Realität. Paulus schreibt, ich weiß, an wen ich glaube. Um das zu wissen, müssen wir die Wahrheit erkennen. Genau das ist Gottes Anliegen, welcher will, dass alle Menschen gerettet werden und zur Erkenntnis der Wahrheit kommen. Es ist deshalb so wichtig, weil der Mangel an Wissen Zerstörung bedeutet. In Hosea 4, Vers 6 lesen wir nämlich, »Mein Volk kommt um aus Mangel an Erkenntnis. Weil du die Erkenntnis verworfen hast, so verwerfe ich dich, dass du mir nicht mehr als Priester dienst.« Das Volk Gottes wird zerstört, weil es Mangel an Erkenntnis hat. Erkenntnis ist eben nicht eine Ansichtssache. Was nützt eine Erkenntnis, wenn sie nicht wirklich zutrifft? Keinem würden wir unser Auto und erst recht nicht unser Leben anvertrauen, wenn er nicht mit zutreffender Erkenntnis damit umgeht, ob als Mechaniker oder als Arzt. Doch das trifft nicht nur auf andere zu, es trifft auch auf uns selbst zu. Wir sind verantwortlich dafür, wie wir mit unserem Wissen umgehen. Und da gibt es einen Stolperstein, auf den wir besonders achten müssen. Wissen kann nämlich arrogant machen. Paulus weist darauf hin, wenn er in 1. Korinther 8, Vers 1 schreibt, die Erkenntnis bläht auf, aber die Liebe baut auf. Aus dem Überlegenheitsgefühl, Dinge zu wissen, sogar richtig zu wissen, wird nicht selten auch Intoleranz. Ich bin richtig, du falsch. Oder zumindest, ich bin richtiger als du. Sogar Christen sind vor solch einer Haltung nicht gefeit. Was folgt daraus? Genau das, was in der Gemeinde in Korinth passiert ist. Es gab Stress untereinander. Es bildeten sich Parteien und es kam sogar zu Spaltungen. Daran ist allerdings nicht die Wahrheit oder die Erkenntnis der Wahrheit an sich schuld. Arroganz ist nicht ein Problem, das aus der Wahrheit resultiert. Es ist ein Problem des Charakters. Ein arroganter Mensch lebt in der Illusion, das Wissen würde ihn wichtiger machen als andere. Dabei übersieht er das Entscheidende, die Liebe. Die Liebe baut auf. Sie zeigt uns erst den Wert des Menschen. Sie gibt dem anderen einen wichtigen Platz neben uns. Liebe Hörer, liebe Hörerin, haben Sie schon Ihre Sicht von Wahrheit geweitet? Ich meine, haben Sie Ihre Sicht über das hinaus geweitet, was Sie sehen und berechnen können? Jemand sagte einmal, wir sehen die Dinge nicht, wie sie sind, sondern wie wir sind. Wir sehen unsere Welt mit unseren Augen und nicht selten nur so, wie wir es wollen. Wie wäre es, wenn Sie sich von außen sagen lassen würden, wie die Dinge wirklich sind? Wie wäre es, wenn Gott in Ihr Leben hineinsprechen dürfte? Jesus erzählte dazu einmal eine sehr eindrückliche Geschichte von einem sehr erfolgreichen Mann. Es war ein reicher Mensch, dessen Feld hatte gut getragen. Und er dachte bei sich selbst und sprach, was soll ich tun? Ich habe nichts, wohin ich meine Früchte sammle. Und sprach, das will ich tun. Ich will meine Scheunen abbrechen und größer bauen und will darin sammeln all mein Korn und meine Vorräte und will sagen zu meiner Seele, liebe Seele, du hast einen großen Vorrat für viele Jahre. Hab nun Ruhe, iss, trink und habe guten Mut.
Doch in dieser Nacht passierte etwas, was er nicht eingeplant hatte. Er starb. Und er fand heraus, dass alles eine Illusion war, denn Gott sprach zu ihm: Du Narr, diese Nacht wird man deine Seele von dir fordern, und wem wird dann gehören, was du angehäuft hast? Er hatte sich ein völlig falsches Bild von der Realität gemacht. Wer sich allein auf das Materielle stützt, hat noch nicht das Wissen, das er braucht. Worauf zählen Sie, liebe Hörer? Können Sie sich vorstellen, dass auf Ihrer Todesanzeige stehen soll: Sein oder Ihr Leben war gekennzeichnet von dem Streben nach Macht und Ehre, nach Geld und Sex, nach Schönheit und Fitness? Wenn sich Ihr Leben darin erschöpft, dann sind Sie einer Illusion aufgesessen wie jener Mann, von dem Jesus erzählte. Es muss mehr, es muss anderes geben. Heute ist viel von Bildung die Rede. Leider haben wir Bildung heute oft auf Wissen reduziert. Ein gebildeter Mensch ist ein Mensch, der viel weiß. Doch im alten Volk Israel war Bildung etwas Umfassendes. Ihre Bildung ergab sich aus dem Grundbekenntnis, das sich in 5. Mose 6, Vers 4 und 5 findet. Höre Israel, der Herr ist unser Gott, der Herr allein. Und du sollst den Herrn, deinen Gott, lieben mit deinem ganzen Herzen und mit deiner ganzen Seele und mit deiner ganzen Kraft. Und so heißt es weiter: Und diese Worte, die ich dir heute gebiete, sollen in deinem Herzen sein. Und du sollst sie deinen Kindern einschärfen. Und du sollst davon reden, wenn du in deinem Hause sitzt und wenn du auf dem Weg gehst, wenn du dich hinlegst und wenn du aufstehst. Es geht eben nicht nur um Wissen, nicht einmal nur um ein richtiges Glaubensbekenntnis. Immer geht es um das Leben, um den ganzen Menschen, um seinen Charakter. Wenn uns das Wissen nicht in unserem tiefsten Wesen verändert, ist es ein nutzloses Wissen. So finden wir das auch im Neuen Testament. Dort schreibt Paulus: Die Hauptsumme aller Unterweisung aber ist Liebe aus reinem Herzen und aus gutem Gewissen und aus ungefärbtem Glauben. Liebe Hörer, liebe Hörerin, das ist nur zu verstehen, wenn wir bedenken, dass es bei Erkenntnis, wie die Bibel sie meint, nicht nur um Wissen, sondern immer auch um eine Beziehung geht. Und die fundamentale Beziehung, auf die wir hin angelegt sind, ist die Beziehung zu Gott. Es sind nach der Bibel gesegnete Menschen, die in einem lebendigen Kontakt mit Gott stehen. Nicht, was wir besitzen oder können, ist schon der Segen. Es ist das tiefe Wissen, von Gott angenommen zu sein. Deshalb ist auch die Erkenntnis Gottes so wichtig. Aber es ist nicht das Wissen über Gott, sondern es geht darum, Gott persönlich zu kennen. Es geht um die tiefe Gewissheit, zu diesem Gott zu gehören, und das für ewig. Jesus Christus sagt im Blick auf das ewige Leben: Das ist aber das ewige Leben, dass sie dich, der du allein wahrer Gott bist und den du gesandt hast, Jesus Christus, erkennen. Hier beginnt die radikale Veränderung unseres Lebens in Richtung Liebe. Das ist so logisch, dass Johannes in seinem Brief schreibt: Ihr Lieben, lasst uns einander lieb haben, denn die Liebe ist von Gott, und wer liebt, der ist von Gott geboren und kennt Gott. Wer nicht liebt, der kennt Gott nicht, denn Gott ist Liebe. Liebe Hörer, liebe Hörerin, Sie stehen vor der Frage, ob Sie sich auf diese Art des Erkennens einlassen wollen. Wenn Sie es nicht tun, werden Sie etwas an Ihre Stelle setzen. Sie werden Ihren Ideen von einem guten Leben folgen und dabei ohne Gott einer Illusion folgen. Folgen Sie dagegen Jesus. Folgen Sie dem, der von sich sagt, dass er die Wahrheit ist. Ich bin der Weg, die Wahrheit und das Leben. Wenn dann die letzte Stunde kommt, werden Sie nicht desillusioniert, sondern vom Glauben zum Schauen kommen und damit in jene Wirklichkeit eintreten, die schon ewig existiert. Was für eine Perspektive! Sie trägt

Liebe Zuhörer, danke, dass Sie eingeschaltet und zugehört haben. Vielleicht befinden Sie sich gerade in einer schwierigen Lage. Sie sind gesundheitlich schwer angeschlagen. Vielleicht müssen Sie sogar das Bett hüten. In den Tagen der Krankheit fühlt man sich niedergeschlagen, depressiv, einsam und hilflos. Die Geduld wird oft auf eine harte Probe gestellt. Ob Gott wohl Gebete erhört? 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Ich wünsche Ihnen von Herzen den Frieden Gottes und seine Bewahrung in diesen Tagen der Not.

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Jetzt spricht zu Ihnen Rudi Joas. Ist es nicht so, liebe Zuhörerinnen und Zuhörer, dass wir in unseren Köpfen und Herzen manchmal die unmöglichsten Gedanken und Auffassungen entdecken? Woher sie kommen und auf was sie sich gründen, ist oft undefinierbar. Ein Mensch, der Gottes Wort kennt und dadurch auch seine Gedanken besser durchschaut, kann vieles dieser kuriosen Dinge schnell als Lüge Satans erkennen. Vor einigen Wochen starb eine 46-jährige Frau an Krebs. Sie hat unsagbar gelitten, dass es jeden, der sie kannte, schmerzte und Mitleid hervorrief. Doch der größte Schmerz war der, dass sie, obwohl sie dem Würgegriff dieser Krankheit nicht entfliehen konnte, keine Antenne hatte für den Empfang der Liebesbotschaft Gottes. Soweit man das als Mensch beurteilen kann, lebte und starb sie unversöhnt mit Gott, ohne einen Retter und Herrn. Dabei sagt die Heilige Schrift so unmissverständlich: Wer an den Sohn Gottes glaubt, hat ewiges Leben. Wer aber dem Sohn nicht glaubt, wird das Leben nicht sehen, sondern der Zorn Gottes bleibt auf ihm. Doch jetzt kommt das Furchtbarste, geradezu die Spitze eines tödlichen Eisbergs. Alle Leute wurden in verhängnisvolle Sicherheit gewogen, weil ein fragwürdiger Diener Gottes dieser armen, kranken Frau gerade im Hinblick auf ihren schlimmen Zustand und Schmerzen und des allzu frühen Ablebens einen Platz im Himmel zusagte. Nicht umsonst sagt die Bibel, dass am Ende Gott eine wirksame Kraft des Irrwahns sendet, dass sie der Lüge glauben, damit alle gerichtet werden, weil sie der Wahrheit nicht geglaubt haben. Liebe Hörerinnen und Hörer, diese Endzeit ist sehr gefährlich. Hüten wir uns vor Angeboten, die die Bibel weder kennt noch sagt. Deswegen habe ich unsere heutige Andacht unter das Thema gestellt: Durch Leistung in den Himmel? In Epheser 2, Vers 8 heißt es: Denn aus Gnade seid ihr errettet durch Glauben, und das nicht aus euch, Gottes Gabe ist es, nicht aus Werken, damit niemand sich rühme. Kein Mensch kann von sich aus mit Gott ins Reine kommen. Aber es gibt schon etwas, was uns Menschen trotz aller Ohnmacht und Verdorbenheit zu tun bleibt. Gott erwartet von jedem, also auch von dir und mir, die Einsicht: Ich bin ein Schuldner vor Gott. Nur daraus kann die Bereitschaft erwachsen, seine Schuld Gott zu bekennen und die angebotene Errettung anzunehmen. Wenn wir unsere Welt ehrlich und mit nüchternen Augen betrachten, muss man sich eingestehen, dass die Menschen voller Sünde und Schuld sind. Daran hat jeder Anteil, und wir merken auch daran, dass sich das anklagende Gewissen so oft meldet. Weil wir alle vor Gott schuldig sind. Warum haben Menschen eine so schreckliche Angst vor dem Tod? In Römer 6, Vers 23 lesen wir: Der Lohn der Sünde ist der Tod. Die Linie zwischen Gut und Böse wird bei jedem Menschen verschieden verlaufen, je nach Gewissen und Zustand des Einzelnen. Doch über die Tatsache, dass das Böse bei jedem vorhanden ist, kann ein ehrlicher Mensch eigentlich nie im Zweifel sein. Nun, viele geben zu, dass sie Sünder sind, flüchten dann aber gleich unter den großen Hut, indem sie sagen: Sünder sind wir doch alle. Als ob das etwas nützen könnte. Jeder Mensch hat es ganz persönlich mit einem heiligen, gerechten und unbestechlichen Gott zu tun. Und es gibt einfach keine kollektive Erlösung.
Jeder Einzelne muss sein Leben vor Gott, nicht vor Menschen, aufrichtig beurteilen. Darum sagt die Bibel, wenn wir unsere Sünden bekennen, dann ist der Herr treu und gerecht, dass er uns die Sünden vergibt und uns von jeder Ungerechtigkeit reinigt. Das ist biblisch verstandene Buße, zu der der Apostel Petrus jeden Menschen auffordert. Er sagt in seiner Predigt, so tut nun Buße und bekehrt euch, dass eure Sünden ausgetilgt werden. Apostelgeschichte 3, Vers 19. Und der Herr Jesus selbst sagte, nachdem beim Einsturz des Turmes von Siloa viele Menschen den Tod fanden, ich sage euch, wenn ihr nicht Buße tut, werdet ihr alle ebenso umkommen. Diese ernste Aussage wiederholte der Herr sofort noch einmal, damit jeder seiner Zuhörer kapiert, dass das eine sehr ernste Sache ist. Die von Gott geforderte Buße muss aus einem aufrichtigen Herzen kommen. Denn nur dann wird man den bisherigen Sündenweg verlassen. Alles andere ist nur eine bloße Zurschaustellung, ohne echte Umkehr. Um mit Gott ins Reine zu kommen, ist der bedingungslose Glaube an den Erlöser, den Herrn Jesus, unerlässlich. Er hat gesagt, kommet her zu mir, alle ihr Mühseligen und Beladenen, und ich werde euch Ruhe geben. Zu ihm zu kommen, so wie man ist, das ist die Aufforderung. Er befreit uns von Sünde und Schuld, wenn wir sie ihm aufrichtig bekennen. Aus Erfahrung weiß ich, dass viele Menschen wohl Gott gelten lassen. Aber mit Jesus Christus wissen sie nichts anzufangen. Ja, sie lehnen ihn sogar weitgehend ab. Warum muss man aber gerade zu ihm kommen? Weil er der einzige Mittler zwischen Gott und den Menschen ist. Die Bibel sagt, denn einer ist Gott und einer Mittler zwischen Gott und Menschen, der Mensch Christus Jesus, der sich selbst gab zum Lösegeld für alle. 1. Timotheus 2, Vers 5. Der Herr Jesus selbst sagt in seinem unmissverständlichen Selbstzeugnis, ich bin der Weg und die Wahrheit und das Leben. Niemand kommt zum Vater als nur durch mich. Johannes 14, Vers 6. Von diesem reinen, heiligen Gottessohn, Jesus Christus, sagte schon der Prophet Jesaja im Alten Testament über 700 Jahre vor seinem Kommen, um unserer Übertretungen willen ward er verwundet, um unserer Missetat willen zerschlagen. Die Strafe zu unserem Frieden lag auf ihm, und durch seine Striemen ist uns Heilung geworden. Ohne Zweifel redet der Prophet hier von dem unfassbaren Erlösungswerk auf Golgatha. Nur dort und nirgendwo anders reicht uns der heilige Gott seine Friedenshand. Die Bibel sagt, Gott hat seines eigenen Sohnes nicht geschont, sondern hat ihn für uns alle dahingegeben. Oder die Zentralaussage der Bibel in Johannes 3, Vers 16. Also hat Gott die Welt, das sind du und ich, geliebt, dass er seinen eingeborenen Sohn gab, auf dass jeder, der an ihn glaubt, nicht verloren gehe, sondern ewiges Leben habe. Noch niemals haben die armseligen Anstrengungen schuldbeladener, sündiger Menschen Gott die erforderliche Befriedigung gebracht, sondern einzig und allein das vollkommene Erlösungswerk Jesu Christi ist in der Lage, uns mit diesem heiligen Gott zu versöhnen. Er wurde wegen deiner Sünde, denn eigene Sünden hatte er nicht, in den 3 Stunden der Finsternis am Kreuz von Gott verlassen. Sollte solch ein gewaltiges Gottesopfer ohne Bedeutung sein? Warum starb denn sonst der Herr Jesus? Wie gedenkst du, lieber Zuhörer, ohne ihn mit dem heiligen Gott ins Reine zu kommen?
Der Ausruf des sterbenden Weltenschöpfers am Kreuz, es ist vollbracht, hat uns jede Möglichkeit der Selbsterlösung genommen. Dieses Versöhnungswerk allein ist die Grundlage dafür, dass der schuldige Mensch von seinen Sünden gereinigt werden kann. Da dieses Werk eine göttliche Person vollbracht hatte, ist es auch göttlich vollkommen, so dass niemand etwas hinzuzufügen hat. Die Bibel sagt, denn mit einem Opfer hat er auf immerdar vollkommen gemacht, die geheiligt werden. Wenn du versuchst, zum Erlösungswerk Jesu durch eigene Leistung etwas hinzuzufügen, obwohl er am Kreuz gerufen hat, es ist vollbracht, dann bezeugst du damit nur, dass du dem Wort des Heilandes nicht glaubst. Beuge jetzt deine Knie vor dem allmächtigen Gott. Auch für dich starb sein geliebter Sohn. Der Glaube an ihn rettet dich und bringt dich in die vorbereitete Heimat des Himmels. Es geht um deine Ewigkeit. Wo wirst du sie verbringen? Glaube nicht an einen Platz im Himmel, ohne den Herrn Jesus in deinem Herzen zu haben, denn das ist die gemeinste Lüge Satans. Herr Jesus, du weißt, wer heute alles diese Andacht hört. Bitte rede jetzt besonders zu denen, die sich noch nie wirklich bekehrt haben, die um keinen Augenblick wissen, in dem sie dich bewusst und willentlich um Vergebung ihrer Sünden gebeten haben und dir die Herrschaft ihres Lebens übereignet haben. Danke, dass heute noch jeder zu dir kommen darf, um von dir mit ewigem Leben beschenkt zu werden. Amen.

Liebe Zuhörer, wir kennen viele Leute, die scheinbar auch ohne Jesus ein ganz glückliches Leben führen. Also ist die Frage doch logisch, wozu brauchen wir Jesus? Und das stimmt wirklich. Wenn Glücklichsein der einzige Grund wäre, warum ein Mensch Jesus braucht und andere Leute auch ohne ihn glücklich sind, dann sollten wir so ehrlich sein und sagen, dass niemand Jesus braucht. Die Bibel zeigt uns aber noch viele andere Gründe, wozu wir ihn brauchen. 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Ich wünsche Ihnen von Herzen den Frieden Gottes und seine Bewahrung in allen Situationen Ihres Lebens.

Wenn Sie möchten, dürfen Sie jetzt mitbeten. Vater unser im Himmel, geheiligt werde dein Name, dein Reich komme, dein Wille geschehe, wie im Himmel, so auf Erden. Unser tägliches Brot gib uns heute und vergib uns unsere Schuld, wie auch wir vergeben unseren Schuldigern. Und führe uns nicht in Versuchung, sondern erlöse uns von dem Bösen. Denn dein ist das Reich und die Kraft und die Herrlichkeit in Ewigkeit. Amen.

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